Im Originalklang unterwegs Il Giardino Armonico. Unter der Leitung von Giovanni Antonini präsentierten sie diese Sinfonie S-Dur aus der Feder von Joseph Haydn. Der Ritter Roland verliert den Verstand, weil seine Liebe zu Angelika unerwidert bleibt. Emotionaler Ausnahmezustand in der Oper Rolando Furioso von Antonio Vivaldi, der rasende Roland. Und da hören wir jetzt einen Auszug, und zwar die Arie des Ruggiero im ersten Akt. Er singt hier: Durch dich allein, meine süße Geliebte, wird diesem Herzen Frieden und Labung zuteil werden. Magdalena Koschina und das Venice Baroque Orchestra unter der Leitung von Andrea Macon.

Magdalena Koschina, die Mezzosopranistin, flankiert von dem Venice Baroque Orchestra unter Andrea Maccon. Das war ein Auszug aus Der rasende Roland, der Oper von Antonio Vivaldi, die Arie des Ruggiero im ersten Akt. 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Unser nächster Akt jetzt ist das Violinkonzert Nummer 2, D-Moll, von Max Bruch. Antje Weithas und die NDR-Radio-Philharmonie sind zu hören. Am Pult hier Hermann Bäumer.

großes Violinkonzert, großes Finale. Das hier war das Konzert Nummer 2 D-Moll von Max Bruch, Antje Weithaas und die NDR Radio Philharmonie zu erleben unter der Leitung von Hermann Bäumer. Hier im ARD Nachtkonzert als nächstes Landschaften und Meeresbilder, eine wunderbare Sammlung von 12 Stücken von Jacques Coquelin, präsentiert hier von Michael Korstig.

Michael Korstig präsentierte die Landschaften und Meeresbilder, die Sammlung von Jarl Kuckler. 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Jetzt erwartet uns die Tapiola Sinfonietta unter der Leitung von Jean-Jacques Kantorow. Präsentieren die Musikerinnen und Musiker die Sinfonie Nummer 2 A-Moll des französischen Komponisten Camille Saint-Saëns.

Sinfonie Nummer 2, A-Moll von Camille Saint-Saëns, die Tapiola Sinfonietta, spielte unter dem Dirigat von Jean-Jacques Kantorow. Kurz vor 4 Uhr ist es hier im ARD-Nachkonzert. Zum Abschluss dieser Stunde nur noch Musik der leichten Hand von Jacques Offenbach.

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1: Um 4 Uhr mit Katja Kindermann. Wenige Wochen vor der Landtagswahl in Sachsen-Anhalt hat Linken-Chef Pantisano die Möglichkeit in den Raum gestellt, dass seine Partei die dortige CDU unterstützt. Im Sommerinterview mit dem ZDF sagte er, die Linke habe in den letzten Jahren gezeigt, dass sie Verantwortung für dieses Land übernehmen.

0: Es regelt sich immer, sagte Trump. Offenbar setzt der US-Präsident auf den Faktor Zeit. Der Iran sei wirtschaftlich in einer sehr schlechten Lage, die Inflation sei enorm und das Regime habe kein Geld, um seine Truppen zu bezahlen, so Trump. Er räumte ein, wir verhandeln nur halbherzig mit ihnen. Zu den vom Iran gestellten Bedingungen gehören das Ende der US-Seeblockade, der Abzug der US-Streitkräfte aus der Region, die vollständige Aufhebung aller Sanktionen gegen den Iran sowie Entschädigungszahlungen.
1: Der Bundesverband der deutschen Binnenschifffahrt warnt angesichts des anhaltenden Niedrigwassers vor einer Zweiteilung des Rheins. Verbandschef Schwanen sagte der Rheinischen Post, am wichtigen Pegel Kaub werde im Laufe der Woche erstmals ein einstelliger Wert erwartet. Bei einem derart niedrigen Wasserstand könnten Güterschiffe dort nicht mehr passieren. Der Rhein wäre damit nicht mehr durchgängig befahrbar. In Großbritannien beginnt heute die Leichtathletik-Europameisterschaft. Bis Sonntag kämpfen Athletinnen und Athleten aus fast 50 Nationen um Medaillen. Das deutsche Team darf sich in mehreren Disziplinen Hoffnungen auf Edelmetall machen. Unter anderem gilt Zehnkampf-Weltmeister Leo Neugebauer als Favorit. Im Weitsprung ist Malaika Mihambo eine aussichtsreiche Kandidatin für eine Medaille. Das waren die Nachrichten. Das Wetter in Deutschland. Tagsüber heiter und sonnig, von der Nordsee bis nach Mecklenburg-Vorpommern Regen und Gewitter möglich. Höchstwerte 20 Grad auf Langeoog bis 36 Grad in der Südpfalz. Morgen dann freundlich, im Süden Schauer und Gewitter möglich. Die Temperaturen liegen dann bei 18 bis 34 Grad. Und am Mittwoch in der Mitte und im Süden zeitweise sonnig, die Temperaturen dann 19 bis 36 Grad. Die Zeit, es ist jetzt 4.03 Uhr.
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3: Diese Ausgabe mit Tobias Föhrenbach. Hallo, herzlich willkommen. Ja, zu Beginn dieser Stunde ein langer Name, und zwar der vom französischen Cellisten und Komponisten Jean-Baptiste Aimé Joseph Chanson. Ja, der hat ein Cellokonzert geschrieben in D-Dur und Valentin Raduziu und das Württembergische Kammerorchester Heilbronn haben das Ganze eingespielt unter der Leitung von Ruben Gazarian.

tolle Entdeckung, das Violoncello-Konzert D-Dur von Jean-Baptiste Aimé Joseph Chanson mit Valentin Raduziu und dem württembergischen Kammerorchester Heilbronn zu erleben unter der Leitung von Ruben Gazarian. Als nächstes im ARD-Nachkonzert ein Name, der häufiger auftaucht in den Programmen, Georg Philipp Telemann nämlich. Sein Quartett A-Dur schrieb er für Traversflöte, Violine, Viola da Gamba bzw. Violoncello und Basso Continuo. Ein Fall für das Ensemble Florilegium.

Die Formation Florilegium präsentierte das Quartett hier in A-Dur von Georg Philipp Telemann. Sie hören das ARD-Nachtkonzert, präsentiert von BR Klassik. Snegorotschka, das Schneeflöckchen. Es sehnt sich danach, den Menschen zu begegnen. Zu verheißungsvoll klingen die Lieder des Hirten Lell, die sie in der Ferne hört. Das ist Ausgangspunkt der Geschichte, die Nikolai Rimski-Korsakow 1882 als Oper entwickelte, genauso wie seine Faszination für das Fantastische. Ja, und Peter Tschaikowski hat sich diesem Werk ebenfalls angenommen. Schneeflöckchen lernt da die Menschen kennen und mit ihnen menschliche Empfindungen, Leidenschaft, Liebe, Eifersucht. Sie begibt sich damit jedoch in höchste Lebensgefahr. Sonnengott Jarilo wird sie als Opfer einfordern. Das ist die berührende Geschichte und das hier ist die Bühnenmusik von Peter Tschaikowski zu diesem Schauspiel. Wir hören das Sinfonieorchester Göteborg unter der Leitung von Neeme Järvi.

Das Schneeflöckchen mitten im Sommer hier im ARD-Nachtkonzert. Das war die Bühnenmusik zum Schauspiel Snegurotschka, komponiert von Peter Tschaikowski. Nemi Järvi dirigierte das Sinfonieorchester Göteborg. 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
1: Um 5 Uhr mit Katja Kindermann. Wenige Wochen vor der Landtagswahl in Sachsen-Anhalt hat Linken-Chef Pantisano die Möglichkeit in den Raum gestellt, dass seine Partei die dortige CDU unterstützt. Im Sommerinterview mit dem ZDF sagte er, die Linke habe in den letzten Jahren gezeigt, dass sie Verantwortung für dieses Land übernehme. Aus Berlin, Dietrich Karl Meurer.
2: Noch vor wenigen Wochen verglich Luigi Pantisano die CDU mit der AfD und warf ihr faschistische Politik vor. Im ZDF-Sommerinterview schlägt der linken Co-Chef nun deutlich andere Töne an.
3: Wir haben in den letzten Jahren als Linke gezeigt, dass wir Verantwortung für dieses Land übernehmen.
4: Also ja.
3: Vor allem dann, wenn es darum geht, die AfD zu verhindern, an die Macht zu kommen. Das machen wir in Thüringen, in Sachsen. Das haben wir auch in Sachsen-Anhalt gemacht.
2: Eine Unterstützung des CDU-Politikers Sven Schulze schließt Pantisano nicht aus. Die CDU, die bislang eine Zusammenarbeit mit der Linken ablehnt, fordert er auf, Verantwortung zu übernehmen.
1: Die Monate Juni und Juli waren in Westeuropa so heiß wie noch nie seit Beginn der Wetteraufzeichnungen. Das hat der EU-Klimadienst Copernicus mitgeteilt. Die Durchschnittstemperatur betrug demzufolge gut 21,6

0: Die Inflation sei enorm und das Regime habe kein Geld, um seine Truppen zu bezahlen, so Trump. Er räumte ein, wir verhandeln nur halbherzig mit ihnen. Zu den vom Iran gestellten Bedingungen gehören das Ende der US-Seeblockade, der Abzug der US-Streitkräfte aus der Region, die vollständige Aufhebung aller Sanktionen gegen den Iran sowie Entschädigungszahlungen.
1: In Großbritannien beginnt heute die Leichtathletik-Europameisterschaft. Bis Sonntag kämpfen Athletinnen und Athleten aus fast 50 Nationen um Medaillen. Für das deutsche Team tritt unter anderem Zehnkampf-Weltmeister Leo Neugebauer an. Im Weitsprung ist Malaika Mihambo eine aussichtsreiche Kandidatin für eine Medaille. Das waren die Nachrichten. Das Wetter in Deutschland. Tagsüber heiter und sonnig, von der Nordsee bis nach Mecklenburg-Vorpommern Regen und Gewitter möglich. Höchstwerte 20 Grad auf Langeoog bis 36 Grad in der Südpfalz. Morgen freundlich, im Süden Schauer und Gewitter möglich, 18 bis 34 Grad. Die Zeit, es ist jetzt 5:03 Uhr.
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3: Mit Tobias Führenbach, ich wünsche Ihnen einen schönen Montagmorgen und einen guten Start in die neue Woche.

Ein sonniger Auftakt hier in dieser Stunde im ARD-Nachtkonzert. Jules Fay Young und das Orchestra Sinfonica de Barcelona y Nacional de Catalunya mit dem Auftakt zum Concierto de Aranjuez, ein ganz berühmtes Gitarrenkonzert von Joaquín Rodrigo. Das ist das ARD-Nachtkonzert und da gibt es jetzt Musik zum Entdecken und zwar von der schwedischen Komponistin Laura Netzel. Wir hören den zweiten Satz aus ihrem Klavierkonzert E-Moll mit Peter Fries Johansson und dem Sinfonieorchester Göteborg.

Peter Friese Johansson und das Sinfonieorchester Göteborg unter der Leitung von Ryan Bancroft mit dem zweiten Satz aus dem Klavierkonzert E-Moll der schwedischen Pianistin Laura Netzel hier am Montagmorgen im ARD-Nachtkonzert. Und da geht's weiter mit Musik von Antonio Vivaldi. Sein D-Dur-Konzert schrieb er für zwei Violinen, zwei Violoncelli, Streicher und Basso Continuo. Ein Fall für die Tafelmusik Baroque Orchestra Toronto unter der Leitung von Jean Lemon.

Die Tafelmusik des Baroque Orchestras Toronto und der Gene Lemon mit dem Konzert für zwei Violinen, zwei Violoncelli, Streicher und Basso Continuo, D-Dur von Antonio Vivaldi. Jetzt wird's etwas lasterhaft und zügellos, denn die nächste Orchestersuite hat den Titel The Rake, kann man übersetzen mit Der Wüstling. Das Ganze zusammengestellt hier von Roger Quilter, dem britischen Komponisten. Und da gehen wir kurz mal die Stationen durch. Es geht los mit einem Tanz auf dem Fest. Dann tritt eine sorglose Dame auf, ein spaßiger Freund kommt hinzu. Eine Verlockung heißt es dann im vierten Satz. Und zum Abschluss gibt es den Mitternachtsrummel. Das Ganze jetzt zu erleben mit dem tschechoslowakischen Radiosinfonieorchester Bratislava unter der Leitung von Adrian Lieper.

The Rake, der Wüstling, die Orchestersuite von Roger Quilter. Adrian Lieper dirigierte das tschechoslowakische Radiosinfonieorchester Bratislava. Hier im ARD-Nachtkonzert. Das Ganze wird Ihnen präsentiert von BR Classic. Und da haben wir jetzt am Montagmorgen Musik von Georg Friedrich Händel für Sie rausgesucht. Und zwar sein Hafenkonzert B-Dur mit der spanischen Hafenistin Marisa Robles. Sie konzertiert zusammen mit der Academy of St. Martin in the Fields.

Himmlische Grüße von Marisa Robles und der Academy of St. Martin in the Fields und der Iona Brown. Das war das Hafenkonzert B-Dur von Georg Friedrich Händel hier im ARD-Nachkonzert. Kammermusik von César Franck als nächstes. Seine Sonate A-Dur schrieb er für Violine und Klavier. Und da hören wir uns den Finalsatz an mit Joshua Bell und Jean-Yves Thibaudet. Guten Morgen.

Joshua Bell, Violine und Jean-Yves Thibaudet, Klavier im Dialog, ein kleiner Auszug aus der Sonate A-Dur von César Franck. Soweit das heutige ARD-Nachtkonzert. Mit einer weiteren wunderbaren Formation geht's heute aus dieser Sendung raus, nämlich mit dem David Orlowski-Trio. Tobias Führenbach bedankt sich bei Ihnen fürs Einschalten. Ich wünsche Ihnen einen guten Start in den Montagmorgen. Gerne auf bald wieder. Ciao, tschüss.

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1: Um 6 Uhr mit Susanne Lemke. Die Monate Juni und Juli haben in Westeuropa alle bisherigen Hitzerekorde gebrochen. Das hat der EU-Klimadienst Copernicus mitgeteilt. Danach lag die Durchschnittstemperatur bei über 21,6 Grad. Damit übertraf sie den bisherigen Rekord aus dem Jahr 2022. Als Ursache nennen die Experten den Klimawandel und das Wetterphänomen El Niño. Dadurch stiegen auch die Meerestemperaturen auf neue Rekordwerte. Die Pegel von Elbe, Rhein und Donau fielen auf historische Tiefstände. Der Lkw-Güterverkehr kann die Transportausfälle durch das Niedrigwasser laut Branchenangaben nicht ausgleichen. Das erklärte der Vorstandssprecher des Bundesverbands Güterkraftverkehr, Dirk Engelhardt, im MDR. Lkw dürfen seit gestern in 4 Bundesländern Schiffsfracht auch am Sonntag transportieren. Engelhardt forderte vom zuständigen Bundesamt zusätzliche flexiblere Arbeitszeiten für Fahrer in Krisen. Wegen strikter Lenk- und Ruhezeiten stünden die Fahrzeuge sonst an Werktagen still. Zudem fehlten allein in Deutschland 100.000 Fahrer. Der AfD-Spitzenkandidat für die Landtagswahl in Sachsen-Anhalt, Ulrich Siegmund, will Deutschland sicherer machen. Siegmund sagte dem MDR, Weihnachtsmärkte sollten nicht zu Festungen umgebaut werden. Laut dem AfD-Spitzenkandidaten sollen außerdem öffentliche Mittel nicht weltweit verteilt, sondern in deutsche Schulen, Krankenhäuser und Renten investiert werden. Zudem will Siegmund ausgewanderte deutsche Fachkräfte zurückholen. Als Reaktion auf den Drohnenvorfall am Flughafen Leipzig-Halle will Bundesinnenminister Alexander Dobrindt offenbar die Anti-Drohneneinheit der Bundespolizei verdoppeln. Das berichtet die Bild unter

0: Frühgeborenen, Schwerstkranken und auf Intensivstationen. Maske macht dafür die 2020 eingeführte generalistische Pflegeausbildung mitverantwortlich. Sie habe der spezialisierten Kinderkrankenpflege geschadet. Das waren die Nachrichten. Das Wetter. Die Temperaturen von 5 Uhr. Auf den Brocken stark bewölkt bei 16 Grad. Chemnitz wolkenlos 21 Grad. Dresden wolkenlos 24. Eisenach wolkenlos 20 Grad. Erfurt wolkig 18. Fichtelberg wolkenlos 16 Grad. Wolkig in Gera bei 19. Görlitz 23. Halle 20 Grad. Leipzig bedeckt bei 20 Grad. Magdeburg bedeckt 21. Meiningen wolkenlos bei 17 Grad. Heute heiter oder wolkig, von Norden her einzelne Schauer oder Gewitter, 27 bis 33 Grad, auflebender von Südwest auf Nordwest drehender Wind. Morgen viel Sonne, trocken 22 bis 25 Grad. Sonnenaufgang in Halle war heute 5.50 Uhr, Sonnenuntergang ist 20.44 Uhr. MDR-Verkehrsdienst. Auf der A9 Richtung Berlin ist ab heute am Hermsdorfer Kreuz die Überfahrt zur A4 Richtung Frankfurt voraussichtlich bis Freitag wegen Bauarbeiten gesperrt. A17 Richtung Dresden zwischen Grenzübergang Breitenau-Schönwald und Bad Gottleuber Stau und stockender Verkehr. Soweit der Verkehrsdienst, 6.04 Uhr.
1: 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Und dazu begrüßt sie sehr herzlich Blanka Weber mit Musik von Antonio Lotti, der uns mitnimmt in seine Zeit Venedig um 1800.

Musik war das von Antonio Lotti aus dem 18. Jahrhundert. Eine Musik und vor allem auch ein Komponist, von dem auch der spätere August der Starke begeistert war, zumindest als er in Italien weilte und sich dachte, diesen Komponisten könnte man

gut auch an dem sächsischen Hof gebrauchen. Es gab Verhandlungen, es gab eine Oper, aber letzten Endes auch viel Streit, sodass jener Komponist wieder zurückkehrte in seine italienische Heimat. In dieser Stunde schauen wir auf einen eher weniger bekannten Vater, nämlich den August Gottlob Schumann. Und Sie ahnen beim Namen Schumann, der Sohn ist Robert Schumann. Wir berichten gleich über den Vater Schumann. Außerdem in dieser Stunde unser Blick auf den Spielplan und damit Veranstaltungs- und Konzerttipps vielleicht auch für Sie. Jetzt Musik von einem anonym gebliebenen Komponisten.

Eine Mazurka war das hier bearbeitet für Flöte, Klarinette, Violine, Viola und Kontrabass. Jetzt Musik von Wenzel Pichel, aufgeführt vom Toronto Chamber Orchestra und dann der Blick in die Geschichte.

0: 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Die Söhne berühmter Männer wurden hier schon öfter bedacht. Heute geht es aber umgekehrt um einen Mann, der viel berühmter wäre, hätte er nicht einen Sohn, der ihn weit in den Schatten stellte. Dabei waren die Männer auf ganz unterschiedlichen Gebieten erfolgreich. Der Vater als Verleger und Autor, der Sohn als Komponist und Musikschriftsteller. Die Rede ist von Robert Schumann und seinem Vater August. Letzterer starb heute vor 200 Jahren. Unser Blick in die Geschichte von Hartmut Schade.
1: Ein Mann hält um die Hand einer Frau an. Soweit so üblich im 18. Jahrhundert. Die Brauteltern sind auch nicht abgeneigt, fordern von dem Bräutigam aber, er müsse mehr Geld als bisher verdienen. Und August Schumann beginnt zu schreiben.
2: Die in den folgenden anderthalb Jahren produzierte Trivialliteratur soll einen Erlös von 1000 Talern erbracht haben,
1: schreibt Jürgen Schünzel in der Chronik Zwickaus. Ganz überraschend erfolgt der Schwenk zur Literatur nicht. Der Pfarrerssohn ist schon früh von den historischen Werken Walter Scotts fasziniert, muss aber Handlungsgehilfe werden. In den Musestunden aber, so erzählt es der Zwickauer Karl Ernst Richter in einer 1826 veröffentlichten Biografie, in den Musestunden wogten
2: 100 schriftstellerische Projekte wie Wasserwogen in seiner Fantasie durcheinander.
1: Dutzende dieser Vorhaben werden nun als Hochzeitsgabe Realität. Veröffentlicht unter den verschiedensten Pseudonymen, legen sie den finanziellen Grundstock für eine Leihbibliothek und eine Buchhandlung. Geführt werden sie von seiner Frau, während August Schumann sich dem Schreiben widmet. Keine Romane mehr, sondern das kompendiöse Handbuch für Kaufleute oder das bis heute historisch lesenswerte, nahezu im Alleingang verfasste 13-bändige, vollständige Staats-, Post- und Zeitungslexikon von Sachsen. Seinen größten Coup landet er aber mit den Etui-Büchern.
2: Wohlfeilen Ausgaben der gepriesensten Schriftsteller im kleinsten Volumen, um sie desto leichter zu täglichen Begleitern machen zu können.
1: Die Miniaturbücher im Format 10x8 cm seien, so wirbt Schumann,
2: ein ausgesuchtes, geschmackvolles Geschenk der Freundschaft, der Liebe oder der Galanterie.
1: Jahrzehnte vor Reklam verfolgt August Schmidt mit ihnen die Idee einer Universalbibliothek
2: des Vorzüglichsten, was deutsche Dichter, Philosophen und Historiker vom Anbeginn der deutschen Literatur bis auf unsere Tage liefern.
1: Offiziell erscheint die Etui-Bibliothek in Aachen, um das sächsische Recht zu umgehen, das Nachdrucke verbietet. Außerdem druckt Schumann nicht ganze Werke, sondern nur Auszüge, was aber jahrelange Prozesse nicht verhindert. Schumann reagiert, indem er ausländische Klassiker in Übersetzungen und im Original als Taschenbuch anbietet. Der umtriebige August Schumann gehört als Verleger und Autor zu den angesehensten Bürgern der Stadt, urteilt Jürgen Schünzel.
2: Im Haus traf sich die geistige Elite Zwickaus zum Gedankenaustausch, geselligen Beisammensein oder gemeinsamen Musizieren. Robert veranstaltete hier Theatervorstellungen und eine Reihe kammermusikalischer Konzerte.
1: Vater Schumann erkennt das Talent seines Jüngsten und fördert es nach Kräften. Er kauft für ihn einen Flügel und will Karl Maria von Weber als Lehrer gewinnen. Der überraschende Tod Webers verhindert dies. Wenige Wochen später stirbt auch August Schumann. Der Mann, der Zwickau für eine Generation zu einem Zentrum des deutschen Verlagswesens gemacht hat. Und seinem Sohn die Begeisterung für Literatur und Schriftstellerei vererbt. Denn seine ersten Meriten verdient sich Robert Schumann nicht mit Komposition, sondern der Gründung der neuen Zeitschrift für Musik, die bis heute existiert.
0: Hartmut Schade haben wir diesen besonderen Blick in die Geschichte und damit auf den Vater von Robert Schumann zu verdanken. Musik jetzt, nicht von Robert Schumann, sondern von Claude Debussy, Passepied, so der Titel hier, bearbeitet für Orchester und benannt nach einem alten französischen Rundtanz.

Musik war das von Claude Debussy, gespielt vom Orchestre National de Lyon unter der Leitung von June Merkel. Jetzt komponiert für Klavier Musik von Louis Moreau-Gottschalk, einem Komponisten und Musiker, der in New Orleans zur Welt kam, später in Brasilien starb. Er war der Sohn eines sephardischen Juden und auch stark beeinflusst durch die Musik der Kreolen und der Afroamerikaner. Von ihm also jetzt diese Musik am Klavier, Philippe Martin.

Musik war das von Nathanael Schnittelbach, den seine Zeitgenossen als einen der größten Violinisten des 17. Jahrhunderts bezeichnet haben. Komponist war er auch. Hier seine Musik von der Capella della Torre gespielt. Wir schauen gleich auf Wetter und Verkehr. Bis dahin Musik von Giuseppe Tartini.

0: Es ist 6:30 Uhr. 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Zunächst zum Wetter. Heute meist sonnig, zeitweise auch mehr Wolken. Von Norden Sachsen-Anhalts her auch einzelne Schauer oder Gewitter. Höchstwerte 27 bis 33 Grad. Im Tagesverlauf auflebender von Südwest auf Nordwest drehender Wind. Morgen nach einer kühlen Nacht Sonne und wenige Wolken. Es bleibt trocken. Höchstwerte 22 bis 25 Grad. In Thüringen auch darüber. Am Mittwoch kaum Wetter- oder Temperaturänderung. Der MDR-Verkehrsdienst meldet Vorsicht auf der B281 Triptes-Saalfeld. Zwischen den Abzweigen nach Birgigt und Oberwellenborn liegt ein Holzbalken. Auf der A9 Richtung Berlin ist ab heute am Hermsdorfer Kreuz die Überfahrt zur A4 Richtung Frankfurt bis voraussichtlich Freitag wegen Bauarbeiten gesperrt. Vorsicht ebenfalls A9 Richtung München zwischen Leipzig-West und Bad Dürrenberg. Dort liegen Plasteteile auf der Fahrbahn. A17 Richtung Dresden zwischen dem Grenzübergang Breitenau-Schönwald und Bad Gottleuba Stau und stockender Verkehr. Wenn Sie unterwegs sind, wir wünschen Ihnen eine gute und sichere Fahrt.
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0: Gute Laune Musik war das von Billy Mayle, hier gespielt vom Radiosinfonieorchester Bratislava. Er hat viel komponiert für Rundfunk, Film und später auch Fernsehen. 1959 starb er. Hier Musik von Jan Dismas Selenka.
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Musik aus Mitteldeutschland war das, denn jener Jan Dismas-Zelenka war ein tschechischer Komponist und Musiker, der Sohn eines Dorflehrers und eines Organisten, aber Karriere hat er unter anderem gemacht, nachdem er 1710 die Stelle als Violinist und Kontrabassist am Sächsischen Hof in Dresden antreten konnte. Jetzt Musik von Georg Friedrich Händel.

0: Aus der Sonate a-Moll war das der zweite Satz von Georg Friedrich Händel.
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0: Zwei Themen beschäftigen heute die Kommentatoren in Zeitungen und Online-Medien. Da ist zum einen der Vorschlag von Verkehrsminister Steffen Bilger, bei unpünktlichen Fernzügen den Bahnmanagern die Boni zu kürzen. Zum anderen bewerten Sie den Entwurf des Finanzministeriums für die geplante Steuerreform. Mehr als 600 Euro soll jeder Steuerzahler jährlich einsparen. Mit dieser Zahl beginnt jetzt unsere Medienschau.
2: Die angegebene Rechnung greift zunächst, wenn überhaupt, nur bei einer vierköpfigen Musterfamilie, die von höheren Kinderfreibeträgen und dem geplanten Kindergeld Plus profitiert, schreibt die Thüringer Allgemeine aus Erfurt. Gleichzeitig steigen an anderer Stelle die Belastungen. Die sogenannte kalte Progression etwa soll zunächst nicht ausgeglichen werden. Hinzu kommen ab 2028 steigende Rentenbeiträge und zuvor bereits höhere Verbrauchssteuern auf Alkohol, Tabak und Süßgetränke. Und so könnte es passieren, dass von der versprochenen Entlastung am Ende wenig übrig bleibt. Das Straubinger Tagblatt findet, Klingbeil zimmert eine Steuerpolitik, die nur den Umverteilungsultras vom linken Rand seiner schrumpfenden Partei gefallen kann. Dabei ist vielen ja vollkommen bewusst, dass die Gesellschaft den kollektiven Gürtel enger schnallen muss. Doch mit seiner Steuerpolitik aus der Mottenkiste des Klassenkampfs schafft es der Finanzminister auch, sie gegen sich und die ganze Regierung aufzubringen. Der Münchner Merkur hält die Kommunikation der Reform für misslungen. Aus einer Milliardenentlastung werden für die Regierung Negativschlagzeilen. Die Koalition untereinander, zumindest Regierung und Opposition, überbieten sich im Schlechtreden der Entlastung. Am Ende profitiert von solchen Mechanismen stets die AfD. Viele Berliner Politiker ahnen das, aber ihre Schnappreflexe untereinander sind halt zu stark. Zum zweiten Thema. Bundesverkehrsminister Steffen Bilger will die Bonuszahlungen für Bahnmanager an die Pünktlichkeit der Fernzüge koppeln. Dazu meint die Badische Zeitung aus Freiburg, es muss endlich klar werden, wer für welchen Missstand im Konzern die Verantwortung trägt. Erst dann werden sich die Führungskräfte aus Eigeninteresse um gute Ergebnisse bemühen. Aber auch der Minister muss sich um Schwachstellen im eigenen Haus kümmern. Dazu gehört die Entwicklung einer Eisenbahnstrategie des Bundes, in der Ziele und Aufgaben des Schienenverkehrs festgeschrieben werden. Nur mit dem Finger auf andere zu zeigen, mag populär sein, greift in der aktuellen Situation aber viel zu kurz. Abschließend die Stuttgarter Zeitung. An dieser Aussage verwundert eigentlich nur, dass sie eine Ankündigung ist. Denn genau das, das Erreichen bestimmter Erfolge, ist ja der Sinn solcher Sonderzahlungen.
0: Soweit der Blick in die Tageszeitung von heute und jetzt Musik von Wolfgang Amadeus Mozart.

Unter der Leitung von Nicolas Arnoncourt war das das Royal Konzertgebäude Chamber Orchestra aus Amsterdam mit der Ouvertüre zu Lucio Silla, einer Komposition von Mozart, die er im zarten Alter von 15 Jahren im Jahr 1771 geliefert hat. Auch darin geht es um Intrigen, um Macht und um einen geächteten Senator. Jetzt Musik von Gabriel Fauré.

0: vom polnischen Radiosinfonieorchester gespielt. Musik von Gracina Baciewicz.
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0: Montagabend ist die Zeit für Konzerte am Bach-Denkmal in Leipzig. Heute spielt dort das Gabo Nas Trio. Nas ist Musiker, Komponist und Songwriter aus dem argentinischen Patagonien. Seine Kompositionen und Arrangements basieren auf einem tiefen Verständnis lateinamerikanischer Musiktraditionen. Gabo Nas greift folkloristische Rhythmen und Melodien auf und entwickelt daraus neue musikalische Kontexte mit moderner Klangästhetik, ohne den charakteristischen Ausdruck der jeweiligen Stile zu verlieren. So eröffnet er seinem Publikum faszinierende Einblicke in den reichen und facettenreichen Kosmos südamerikanischer Musik. Gemeinsam mit David Hagen am Kontrabass und David Milan am Schlagzeug präsentiert Gabo Nas seine Kompositionen in einer kammermusikalischen Trio-Besetzung. Heute ab 19 Uhr im Konzert am Bach-Denkmal in Leipzig an der Thomaskirche. Noch bis Ende August zeigt die Erfurter Stadt- und Regionalbibliothek 22 ausgewählte Inszenierungsfotos des Theaters Erfurt. Die Ausstellung von Lutz Edelhoff fängt die Faszination der Bühne ein und entführt in eine Welt aus Emotionen, Licht und Dramatik. Besonders beeindruckend sind die Aufnahmen der Domstufenfestspiele, bei denen er mit La Boheme den Zauber der Open-Air-Bühne unter freiem Himmel festhält. Edelhoffs Fotografien im großen Haus des Erfurter Theaters zeigen die Kraft großer Bühnenbilder und aufwendiger Kostüme, etwa in Titanic, wo er die Tragik und Schönheit des Ozeanriesens einfängt. Doch nicht nur dramatische Tiefe, sondern auch Spielfreude und feiner Humor strahlen aus seinen Aufnahmen. Die Fotoausstellung in der Stadt- und Regionalbibliothek am Domplatz ist montags bis Freitag von 10 bis 18 Uhr und samstags von 10 bis 13 Uhr zu sehen. Das Altenburger Musikfestival macht von heute an bis zum 29. August die gesamte Region zur Konzertkulisse. Rittergüter, Orangerien und historische Säle öffnen sich für Klassik, Moderne und Begegnung. Ein Erlebnis, das in dieser Dichte selten ist. Den Anfang macht heute eine Orgelvesper in der Altenburger Schlosskirche. Diese beginnt um 17 Uhr.
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3: Um 7 Uhr mit Susanne Lemke. Die Monate Juni und Juli haben in Westeuropa alle bisherigen Hitzerekorde gebrochen. Das hat der EU-Klimadienst Copernicus mitgeteilt. Danach lag die Durchschnittstemperatur bei 21,6 Grad. Damit übertraf sie den bisherigen Rekord aus dem Jahr 2022. Als Ursache nennen die Experten den Klimawandel und das Wetterphänomen El Niño. Dadurch stiegen auch die Meerestemperaturen auf neue Rekordwerte. Der Lkw-Güterverkehr kann die Transportausfälle durch das Niedrigwasser laut Branchenangaben nicht ausgleichen. Das erklärte der Vorstandssprecher des Bundesverbands Güterkraftverkehr Dirk Engelhardt dem MDR. Lkw dürfen seit gestern in 4 Bundesländern Schiffsfracht auch am Sonntag transportieren. Engelhardt forderte vom zuständigen Bundesamt zusätzlich flexiblere Arbeitszeiten für Fahrer in Krisen. Wegen strikter Lenk- und Ruhezeiten stünden die Fahrzeuge sonst an Werktagen still. Zudem fehlten allein in Deutschland 100.000 Fahrer. Als Reaktion auf den Drohnenvorfall am Flughafen Leipzig-Halle will die Bundesregierung die Drohnenabwehr massiv ausbauen. Bundesverkehrsminister Steffen Bilger kündigte im Nachrichtenportal Politico an, die Systeme an allen deutschen Flughäfen aufzurüsten. Laut Bild-Zeitung will die Bundesregierung parallel dazu die Antidrohneneinheit der Bundespolizei auf 300 Einsatzkräfte verdoppeln. In der vergangenen Woche hatten Experten eine Drohne im Frachtbereich des Flughafens Leipzig-Halle entschärft. Der Airport dient als Umschlagsplatz für Militärhilfen an die Ukraine. Der AfD-Spitzenkandidat für die Landtagswahl in Sachsen-Anhalt, Ulrich Siegmund, will Deutschland sicherer machen. Siegmund sagte dem MDR, Weihnachtsmärkte sollten nicht zu Festungen umgebaut werden. Laut dem AfD-Spitzenkandidaten sollten außerdem öffentliche Mittel nicht weltweit verteilt, sondern in deutsche Schulen, Krankenhäuser und Renten investiert werden. Zudem will Siegmund ausgewanderte deutsche Fachkräfte zurückholen. Der Berufsverband der Kinder- und Jugendärzte beklagt einen massiven Personalmangel in der Kinderkrankenpflege. Bundessprecher Jakob Maske sagte der Neuen Osnabrücker Zeitung, wegen des Personalnotstands hätten bereits mehrere Stationen schließen müssen. Besonders dramatisch sei die Lage bei der Versorgung von Frühgeborenen, Schwerstkranken und

0: Wolkig, von Norden her einzelne Schauer oder Gewitter, 27 bis 33 Grad. Aufliegender, von Südwest auf Nordwest drehender Wind. Morgen viel Sonne und trocken, 22 bis 25 Grad. MDR Verkehrsdienst. Vorsicht auf der A4 Frankfurt Richtung Dresden. Zwischen Weimar und Apolda liegt ein Müllsack. Auf der A9 Richtung Berlin ist ab heute am Hermsdorfer Kreuz die Überfahrt zur A4 Richtung Frankfurt wegen Bauarbeiten gesperrt. A17 Richtung Dresden zwischen Grenzübergang Breitenau-Schönwald und Bad Gottleuba Stau und stockender Verkehr. A38 Richtung Leipzig zwischen Merseburg Nord und Merseburg Süd. 3 Kilometer Stau wegen eines defekten Pkw in der Baustelle. Die B173 Chemnitz-Dresden ist zwischen Grumbach und Abzweig Wilsdruff in beiden Richtungen nach Unfall gesperrt. Soweit der Verkehrsdienst, 7.11 Uhr. 4.
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2: Und dazu begrüßen wir Sie auch hier recht herzlich mit Musik von Joseph Haydn.

unter der Leitung von Ludwig Güttler war das, das Ensemble Virtuosi Saxoniae, hier mit Musik von Joseph Haydn aus dem Konzert D-Dur für Horn und Orchester. In dieser Stunde gehen wir der Frage nach, was die Serkowitzer Volksoper in diesem Jahr zu bieten hat. Das Sommerspektakel geht zurück auf die Gründung in einem Dörfchen namens Serkowitz zwischen Dresden und Radebeul gelegen. Gespielt wird in der Saloppe einer Gaststätte am Elbhang und da geht es nun ziemlich um die Wurst, aber auch um Mozart. Mehr dazu in dieser Stunde. Außerdem der Blick an die Börse. Jetzt Musik für Klavier, komponiert von Domenico Scarlatti.

Musik war das von Domenico Scarlatti. In vielen Städten und Regionen gibt es jetzt Open-Air-Theaterprojekte und interessante Produktionen zu erleben um Mozart und gewissermaßen eine Würstchenbude geht es jetzt. Seit 15 Jahren bringt die Serkowitzer Volksoper Profimusiker und Theaterleute zusammen, die sich einem niveauvollen musikalischen Spaß verschrieben haben. Serkowitz ist ein kleines Dörfchen zwischen Dresden und Radebeul. Das war der Gründungsort dieser Volksoper. Und das jährliche Sommerspektakel steigt allerdings in einem Ort, der heißt Saloppe und befindet sich in einem Restaurant einer Gaststätte am Elbhang zwischen den Elbschlössern in Dresden. Dort geht es in diesem Jahr tatsächlich um Mozart und auch um die Wurst. Nach der Urlaubspause starten heute die nächsten Vorstellungen und Michael Bartsch berichtet für uns.

0: Natürlich geht es um die Liebe in Mozarts Singspiel Die Entführung aus dem Serail. Belmonte klagt eingangs, dass seine geliebte Constanze samt Dienerschaft von Seeräubern entführt und an den Hof eines muslimischen Herrschers verkauft worden ist. Von seiner Befreiungsaktion handelt die Originaloper. Aber wie Professor Milko Kersten, der ganz nebenbei auch Präsident des Sächsischen Musikrates ist, die Mozart Ohrwürmer arrangiert, klingt ebenso nach Swing und Pop. Diesen von viel Gelächter begleiteten Parodien steht die andere Ebene gegenüber, die Zirkuswagenbühne in der Dresdner Saloppe, der Jahrmarkt mit der Wurstbude eben.
1: Und diese Figuren, die an die Würstchenbude kommen, sind zum Beispiel eine normale Mittelschichtsfamilie. Wir haben einen Nazi, eine frisch gebackene sächsische Muslima, die Pfarrer haben wir dabei.
0: Erklärt Regisseur Clemens Kersten, Schauspieler in Chemnitz. Hinterhältig und doppelbödig wie seit 15 Jahren hat Texter Wolf-Dieter Goeck brisante Gegenwartsfragen versteckt. Ein Geldkoffer und die Gier, vom deutschen Wesen mit dem eisernen Besen ist die Rede, Wurst, Wein und religiöse Toleranz. Diesen Spagat bewältigen nur drei Sängerinnen und Sänger und drei Musiker. Vielseitigkeit ist gefragt, ständige Kostüm- und Rollenwechsel. Der musikalische Leiter Michael Schütze, eigentlich Professor an der Dresdner Hochschule für Kirchenmusik.
2: Also man muss sehr aufpassen, um zu sehen, wo sind wir gerade, auf welcher Ebene spielt sich's ab. Und ehrlich gesagt, ich liebe eure Verrücktheit.
0: Sehr zur Freude des Publikums.
3: Es war sehr amüsant, es war auch sehr gut gesungen, muss ich sagen.
4: Eine Vorstellung besser als die andere.
5: Ganz zeitgemäß, sehr schön.
0: Am Schluss wird auf die Melodie von Frank Sinatras My Way die Moral noch einmal dick aufgetragen.

viel zu lachen. Also bei diesem Spektakel, wer es sehen und hören möchte, zum Beispiel geht es heute oder auch am 17. August jeweils um 19.30 Uhr. Musik jetzt gespielt vom Concerto Köln, Musik von Johann Sebastian Bach. Das zweite brandenburgische Konzert in F-Dur ist eines seiner berühmtesten und brillantesten Werke und auch eines der besten Werke des Barock. Es zeichnet sich durch hochvirtuose Soli-Gruppen für Trompete, Blockflöte, Oboe, Violine aus und gehört zu den 6 Konzerten, die Bach 1721 dem Markgrafen von Brandenburg widmete. Daraus jetzt der 3. Satz.

aus dem zweiten brandenburgischen Konzert von Johann Sebastian Bach, gespielt von Concerto Köln, war das der dritte Satz. Jetzt Musik aus der Zeit der Renaissance von Johann Hermann Schein. Es spielt das Ensemble Hesperion 20 unter der Leitung von Jordi Savall.

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1: Wird die DAX-Rekordrallye in dieser Woche weitergehen? Am vergangenen Freitag hatte der deutsche Leitindex erneut ein Rekordhoch erreicht. Das neue Allzeithoch liegt nun bei 26.445 Punkten. Die US-Berichtssaison neigt sich langsam dem Ende zu. Ein wichtiger Kurstreiber fällt damit weg. Auch wenn viele europäischen Unternehmen ihre Bilanzen noch vorstellen werden. Marktbeobachter rechnen damit, dass der DAX sich zunächst eine Verschnaufpause nehmen könnte. Andere Themen werden wieder in den Mittelpunkt rücken. Das dürfte zum einen der Iran-Krieg sein. Der Unsicherheitsfaktor bleibt. Noch immer ist keine Verständigung zwischen Iran und den USA in Sicht. Für den Grad der Nervosität bleibt der Ölpreis ein guter Indikator. In der vergangenen Woche waren die Ölpreise um mehr als 7% gefallen. Zu Wochenbeginn steigen die Notierungen wieder an. An den asiatischen Börsen bleiben die Anleger gelassen. In Japan legt der Leitindex Nikkei kräftig zu. Auch in Südkorea ist der Aktienmarkt zum Wochenstart im Aufwind. Die unerwartet schwachen Daten des US-Jobmarkts wirken nach. Dadurch sind Zinserhöhungen in den USA zumindest unwahrscheinlicher geworden. Gute Nachrichten für Aktien. Trotz der guten Vorgaben bleiben die Anleger hierzulande aber zurückhaltend. Der DAX dürfte zum Handelsstart auf der Stelle treten. Thomas Spindler, ARD-Finanzredaktion, Frankfurt.
2: Soweit der Blick in die Welt der Wirtschaft und damit zur Börse. Musik jetzt von Gabriel Pierny aus dem Jahr 1887. Damals hat er eine Sammlung von kleinen Klavierstücken, 6 an der Zahl, veröffentlicht. Hier der Marsch der kleinen Bleisoldaten.

Jetzt aber. Bearbeitet für Orchester eines der bekanntesten Klavierstücke, der kleinen Klavierstücke von Gabriel Pierny, der Marsch der kleinen Bleisoldaten. Wir schauen gleich auf Wetter und Verkehr. Bis dahin Musik von Antonio Rossetti, um dessen Erbe sich unter anderem auch Johannes Mösius kümmert. Er leitet hier das Kurpfälzische Kammerorchester und ist Dirigent, aber auch Ehrenpräsident der Internationalen Rossetti-Gesellschaft.

0: Es ist 7:30 Uhr.
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0: Heute meist sonnig, zeitweise mehr Wolken. Von Norden Sachsen-Anhalts her einzelne Schauer oder Gewitter. Höchstwerte 27 bis 33 Grad im Tagesverlauf. Auflebender von Südwest auf Nordwest drehender Wind. Morgen nach einer kühlen Nacht Sonne und wenige Wolken. Es bleibt trocken. Höchstwerte 22 bis 25 Grad in Thüringen auch darüber. Am Mittwoch dann kaum Wetter- oder Temperaturänderung. Der MDR-Verkehrsdienst meldet: Auf der A9 Richtung Berlin ist ab heute am Hermsdorfer Kreuz die Überfahrt zur A4 Richtung Frankfurt bis voraussichtlich Freitag wegen Bauarbeiten gesperrt. Vorsicht auf der A13 Richtung Dresden. Zwischen Duben und Lübbenau steht ein defektes Fahrzeug auf der rechten Fahrspur. A17 Richtung Dresden zwischen dem Grenzübergang Breitenau-Schönwald und Bad Gottleubau. Stau und stockender Verkehr. A38 Richtung Leipzig zwischen Bad Lauchstädt und Merseburg Süd, 4 Kilometer Stau durch einen defekten PKW im Baustellenbereich. Wenn Sie unterwegs sind, wir wünschen Ihnen eine gute und sichere Fahrt.
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Unter der Leitung von Hartmut Hähnchen war das Kammerorchester Carl Philipp Emanuel Bach. Sie heißen nicht nur so, sie haben auch seine Musik gespielt. Hier aus der Sinfonie C-Dur, der dritte Satz. Und jener Carl Philipp Emanuel war wohl der berühmteste der Bach-Söhne. Geboren in Weimar 1714, gewirkt und auch gestorben. Hat er in Hamburg gewirkt, hat er in Hamburg und dort ist er auch gestorben. Aber er wird auch als der Berliner und der Hamburger Bach bezeichnet. Jetzt Musik von Johann Baptist Wanhall.

0: Ein kleines Miniaturstück war das, von Ernest Tomlinson gespielt vom slowakischen Sinfonieorchester Bratislava.
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0: Auch Béla Bartók suchte das Neue im Alten, in der archaischen Bauernmusik zum Beispiel des Balkan. In seinen 44 Duos für zwei Violinen hat er originale Volksweisen aufgegriffen und die klingen oft radikal modern, zumindest bei der Geigerin Alexandre Prousil und dem Bratschisten Antoine Tamestit. Sie koppeln die 44 Miniaturen auch noch mit ihren Vorlagen, mit den historischen Tonaufnahmen, die Bartók bei seinen Feldforschungen aufgezeichnet hat. Die Musik lebt vom Musizieren, sagt Susanne Sterr.
2: Es klingt wie eine Improvisation, wenn Alexandra Prousil und Antoine Tamestit Béla Bartók spielen. Die beiden lassen alle Konzertsaalkonventionen hinter sich und gehen diesen transsilvanischen Tanz mit herber, schmuckloser Intonation an. Es hat eine gewisse Schärfe und wirkt völlig unsentimental. Doch dann... Dann wählen sie eine andere Klangfarbe, scheinen in eine Art Trance zu verfallen. Aber auch das klingt spontan und nicht wie abgesprochen. Prousil und Tamestit gestalten Bartóks Duo als einmaliges Ereignis, das so nicht wiederholt werden kann. Genauso hat Bartók selbst die osteuropäische Volksmusik erlebt, als er zu Fuß den Balkan durchwanderte und sich von alten Bäuerinnen oder Ziegenhirten Lieder vortragen ließ, die schon ihre Großeltern gesungen hatten. Bartók zeichnete diese Melodien auf, sogar mit einem Phonographen, einem frühen Aufnahmegerät. Seine Feldforschungen machte er zur Grundlage seiner Musik. Die Duos für zwei Streichinstrumente gehen direkt auf seine Fundstücke zurück. Zwischen die Werke rücken Alexandra Prousil und Antoine Tamestit deshalb 11 der originalen Bartók-Aufnahmen, wie diese hier aus der Ukraine von 1911.

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1: Bei Bartok klingt das dann so. Frappierend, wie nah Bartok am gesungenen Original bleibt. Mit romantisierender Volksmusik hat der alte ukrainische Gesang nichts zu tun. Bartok übersetzt genau diese Radikalität in seine Burleske. Tempo und Dynamik aber wählt er frei. Mal klingt es verzagt. Und dann forsch und rigide. Ist das moderne oder archaische Musik? Ganz neu oder uralt? Pruisil und Tamestit unterstreichen die Radikalität. Sie versuchen, nichts ästhetisch zu veredeln. Man kann Bartoks Duos ganz verschieden wahrnehmen, wie diesen Tanz der Moskitos. Schwirren hier die Mücken rum? Oder ist das eine kubistische Tonskulptur, die wechselnde Perspektiven vereint? Bartoks Rhythmen sind völlig asymmetrisch und das Duo Tamestit-Prusil setzt die Akzente unberechenbar, aber spielerisch leicht, wie nach einer geheimen Formel. In manchen dieser Miniaturen ist die halbe Musikgeschichte des 20. Jahrhunderts enthalten. Das ist Minimal Music. Oder eine Jazz-Session? Oder doch eher Folk? Es ist ein Tanz aus der tiefsten ruthenischen Provinz. Was für eine Entdeckung. Prusil und Tamestit spielen das mit entspannter Beweglichkeit und energetischem Schwung. Doch dann ein jäher Abbruch. Und plötzlich scheinen wir bei der modernen Avantgarde gelandet zu sein.

0: Oder doch nicht? Alexandra Prusil und Antoine Tamestit bieten eine geradezu hypnotische Kunst. Man tanzt, man trinkt oder berauscht sich, lässt sich von der Musik mitziehen, hebt ab. Das ist die Stärke von Prusil und Tamestit. Sie spielen Bartok auf körperliche und sinnliche Weise, aber ganz schwerelos. Hier treffen zwei Persönlichkeiten zusammen, die spontan aufeinander reagieren, sich gegenseitig anstacheln. Diese Musik lebt ganz vom Musizieren.
1: Sagt Susanne Sterr über Béla Bartók, 44 Duos und Original Field Recordings, aufgenommen von der Geigerin Alexandra Prusil und dem Bratschisten Antoine Tamestit, erschienen bei Harmonia Mundi. Und wir hören jetzt noch zwei Titel, eine Burlesque und ein Neujahrslied, Nummer 4 von diesem gerade vorgestellten Album.

Wir haben gleich die Classic News für Sie. Bis dahin Musik von André Ernest Modeste Gretry, gespielt vom Orchestre de Bretagne unter der Leitung von Stefan Sanderling.

News. Von heute an bis zum 14. August findet die inzwischen vierte Junior-Orgelakademie in Altenburg statt. Der hervorragende Ruf Altenburgs in der internationalen Orgelszene geht auf Johann Sebastian Bachs Besuch an der 1739 fertiggestellten Trostorgel im Altenburger Residenzschloss zurück. Seit 2023 wird dieses reiche Erbe im Rahmen der Junior-Orgelakademie jugendlichen Organistinnen und Organisten zugänglich gemacht. Unter der Leitung von Kantor Johann Friedrich Röpke und dem Schlossorganisten Daniel Beilschmidt sowie gemeinsam mit dem Gastdozentenpaar Enno und Johanna Grönfeit aus Leipzig gibt es für die Teilnehmerinnen und Teilnehmer zwischen 12 und 20 Jahren nicht nur Kurse im Orgelspiel, sondern auch in Improvisation, Orgelbau, Gesang und Musiktheorie. Und sie haben auch die Gelegenheit, die Altenburger Kantorei in einer Chorprobe zu dirigieren. Eine Exkursion in das Schumannhaus Zwickau und den dortigen Dom rundet das Programm ab. Im Rahmen von zwei Konzerten ist diese Junior-Orgelakademie auch für interessierte Besucherinnen erlebbar. Neben dem Programm für junge Organistinnen und Organisten werden zwei öffentliche Konzerte an der Trostorgel in der Schlosskirche des Residenzschlosses Altenburg veranstaltet. Heute die Orgelvesper 17 Uhr und am Freitag ab 18 Uhr das Abschlusskonzert dieser Akademie ebenfalls in der Schlosskirche. Der Fanny Mendelssohn-Preis geht an den jungen Münchner Komponisten Johannes Wiedenhofer. Der Preis ist mit 10.000 Euro dotiert. Die Auszeichnung wurde am Freitagabend im Cagehaus Halberstadt beim Festival Klang, Art, Vision für zeitgenössische Musik in Sachsen-Anhalt verliehen. Ein für diesen Anlass komponiertes Kammermusikstück Wiedenhofers hatte bei dem Konzert seine Uraufführung. Dieser Preis erinnert an die Schwester von Felix Mendelssohn-Bartholdy. Fanny Hensel Mendelssohn war eine deutsche Komponistin der Romantik. Die Schwester von Felix Mendelssohn-Bartholdy machte sich auch als Pianistin und Dirigentin einen Namen und war mit dem Maler Wilhelm Hensel verheiratet. 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

Das frühe 18. Jahrhundert war seine Zeit. Er wirkte in Wien als Hofkapellmeister. Geboren wurde er ganz in der Nähe von Graz, jener Johann Joseph Fuchs, von dem wir hier diese Musik hörten. In der kommenden Stunde schauen wir schon ein wenig auf den Radioabend hier bei uns im Programm. Und wir haben die Feuilletons des Tages bis zu der Nachrichtenmusik von Joseph Wölfel.

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3: Um 8 Uhr mit Susanne Lemke. Die Monate Juni und Juli haben in Westeuropa alle bisherigen Hitzerekorde gebrochen. Das hat der EU-Klimadienst Copernicus mitgeteilt. Danach lag die Durchschnittstemperatur bei 21,6 Grad. Damit übertraf sie den bisherigen Rekord aus dem Jahr 2022. Als Ursache nennen die Experten den Klimawandel und das Wetterphänomen El Niño. Dadurch stiegen auch die Meerestemperaturen auf neue Rekordwerte. Die Pegel von Elbe, Rhein und Donau fielen auf historische Tiefstände. Der Lkw-Güterverkehr kann die Transportausfälle durch das Niedrigwasser laut Branchenangaben nicht ausgleichen. Das erklärte der Vorstandssprecher des Bundesverbandes Güterkraftverkehr, Dirk Engelhardt, im MDR. Lkw dürfen seit gestern in 4 Bundesländern Schiffsfracht auch am Sonntag transportieren. Engelhardt forderte vom zuständigen Bundesamt zusätzliche flexiblere Arbeitszeiten für Fahrer in Krisen. Wegen strikter Lenk- und Ruhezeiten stünden die Fahrzeuge sonst an Werktagen still. Zudem fehlten allein in Deutschland 100.000 Fahrer. Als Reaktion auf den Drohnenvorfall am Flughafen Leipzig-Halle will die Bundesregierung die Drohnenabwehr ausbauen. Bundesverkehrsminister Steffen Bilger kündigte im Nachrichtenportal Politico an, die Systeme an allen deutschen Flughäfen aufzurüsten. Laut Bild-Zeitung will die Bundesregierung parallel dazu die Anti-Drohnen-Einheit der Bundespolizei auf 300 Einsatzkräfte verdoppeln. In der vergangenen Woche hatten Experten eine Drohne im Frachtbereich des Flughafens Leipzig-Halle entschärft. Der Airport dient als Umschlagplatz für Militärhilfen an die Ukraine. Der AfD-Spitzenkandidat für die Landtagswahl in Sachsen-Anhalt, Ulrich Siegmund, will Deutschland sicherer machen. Siegmund sagte dem MDR, Weihnachtsmärkte sollten nicht zu Festungen umgebaut werden. Laut dem AfD-Spitzenkandidaten sollen außerdem öffentliche Mittel nicht weltweit verteilt, sondern in deutsche Schulen, Krankenhäuser und Renten investiert werden. Zudem will Siegmund ausgewanderte deutsche Fachkräfte zurückholen. Im Kampf gegen Geldwäsche und organisierte Kriminalität soll der Zoll mehr Befugnisse erhalten. Das sieht ein Gesetzentwurf vor, mit dem sich die Bundesregierung am Mittwoch beschäftigt. Danach soll der Zoll künftig Vermögenswerte wie teure Autos, Luxusuhren oder Schmuck vorläufig einziehen können, wenn Zweifel an ihrer rechtmäßigen Herkunft bestehen. Betroffene sollen anschließend nachweisen, dass sie die Waren legal erworben haben. Das waren die Nachrichten. Das Wetter, die Temperaturen von 7 Uhr, auf dem Brocken sonnig 17 Grad, sonnig in Chemnitz bei 20, Dresden 22, Eisenach 19 Grad, Erfurt sonnig 18 Grad, Fichteberg stark bewölkt 17 Grad, sonnig in Gera bei 19, Görlitz 23, Halle 18 Grad, Leipzig wolkig bei 20, Magdeburg bedeckt 21, Meiningen sonnig 16 Grad. Heute heiter oder wolkig.

0: gesperrt. Soweit der Verkehrsdienst, 8.04 Uhr.
1: 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Und dazu begrüßt sie auch in dieser Stunde Blanka Weber mit Musik von Matthias Georg Monn.

Klanglich knüpfte er an Joseph Haydn an, aber auch an Mozart, jener Matthias Georg Monn, der im 18. Jahrhundert lebte und 16 Sinfonien schrieb, aber mit nur 33 Jahren bereits starb. In dieser Stunde haben wir natürlich viel Musik, gleich von Joseph Bourdon de Beaumontier. Und wir blicken unter anderem in die Feuilletons des Tages und auch schon ein wenig auf unseren Konzertabend hier im Programm. Jetzt die Leipziger Barocksolisten.

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1: Und den Blick in die Feuilletons hat für uns Jörg Schieke zusammengestellt.
2: Was tun mit dem Sommerloch? Wasser rein und zum Volksbad umwidmen. So jedenfalls in Berlin, wo sich der neue Intendant der guten alten Volksbühne, Matthias Lilienthal, am Rosa-Luxemburg-Platz mit diesem Spaß fürs Volk den sommerlichen Einstand gönnt. Die Zeitung Die Welt findet das grundsätzlich gut, befürchtet aber, dass zu viel Klamauk den eigentlichen kreativen Auftrag der Volksbühne verleppern könnte. Sowieso ist die Aktion auch als Hinweis auf die rabiate Sparpolitik in Berlin zu verstehen. Zitat: Das öffentliche Bad ist ein Vehikel der Politik, seit die Römer lernten, warmes Wasser in Becken zu leiten. Mit wenig anderem kann eine Regierung oder Partei sich leichter zum Wohltäter der Allgemeinbevölkerung stilisieren. Über wenig anderes werden erhitzter Debatten geführt als über Frei- und Hallenbäder. Eintrittskarten gibt's im Internet und wirklich zur Ruhe kommt man im Plansch in der Mitte von Berlin wohl eher nicht. Von November 2016 bis Januar 2025 leitete Marion Ackermann die staatlichen Kunstsammlungen Dresden, ehe sie im Juni 2025 als Präsidentin die Stiftung Preußischer Kulturbesitz in Berlin übernahm. Heute lässt sie sich von der Mitteldeutschen Zeitung befragen, auch zu kunstpolitischen Maßgaben unserer Zeit. Frage: Wenn man nach Sachsen-Anhalt schaut, dort attackiert die AfD das Bauhaus als Irrweg der Moderne. Die Partei würde die Werbekampagne des Landes Modern Denken gerne durch Deutschdenken ersetzen. Die Antwort von Marion Ackermann: Ich hätte so etwas vor Jahren nicht für möglich gehalten. Das Bauhaus ist eine der international einflussreichsten kulturellen Bewegungen des 20. Jahrhunderts. Es ist unglaublich, dass die Dessauer Institution mit demselben Vokabular angegriffen wird, mit dem die Nazis die Schule geschlossen und Bauhäusler vertrieben hatten. Daran darf man sich nicht gewöhnen. Zitat Ende. Und wird man sich wohl auch nicht gewöhnen, wenn man ein gewisses Interesse an kunstgeschichtlichen Entwicklungen hat. Von einer in Erfurt gut bekannten und hochgeachteten Künstlerin verabschiedet sich die Thüringer Allgemeine Zeitung. Die frühere Tänzerin am Theater Erfurt, Jutta Schnupphase, ist gestorben und wird gewürdigt. Zitat: 1974 tanzte sie vor und wurde engagiert. Die Ballettmeisterin Sigrid Trittmacher-Koch erkannte das Talent der jungen Frau, förderte und forderte sie. Das harte Training machte sich bezahlt. Wenige Jahre später hatte Jutta Schnupphase, damals noch Jutta Kleinsteiber, einen Vertrag als Solotänzerin in der Tasche. Die Inszenierungen von Bolero und der widerspenstigen Zähmung zählen zu ihren größten Erfolgen. Sie war eine Meisterin ihres Fachs, eine Größe in Erfurt. Im Alter von 40 Jahren, das war 1997, entschied sich Jutta Schnupphase bewusst für die Ballettrente und wechselte hinter die Kulissen des Theaters. Bis zu ihrem Ruhestand 2020 war sie im Fundus und in der Gewandmeisterei tätig. Zitat Ende. Und ja, Jutta Schnupphase war die Ehefrau des in Erfurt nicht weniger bekannten Rüdiger Schnupphase, als Fußballer in Jena und Erfurt aktiv und 1974 für die DDR im Kader bei der Weltmeisterschaft in der Bundesrepublik.
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1: Soweit der Blick in die Feuilletons, zusammengestellt von Jörg Schieke. Musik jetzt, gespielt vom Los Angeles Philharmonic Orchestra. Filmmusik aus dem Jahr 2004. Shall We Dance, darf ich bitten, komponiert von George Gershwin.

Mehrfach verfilmt und sehr beliebt ist diese Musik, unter anderem auch von Ginger Rogers, Fred Astaire, genutzt im Jahr 1937 für ein US-amerikanisches Filmmusical. Jetzt andere Musik für Klavier, eine Humoreske von Antonin Dvořák.

Für die weichfließende Melodie und die sanfte Harfenbegleitung ist dieses Stück aus dem Jahr 1902 von Alexander Glasuno bekannt, nämlich die Serenade des Troubadour, der dritte Satz aus der Orchestersuite aus dem Mittelalter, Opus 79. Jetzt Musik von Georg Philipp Telemann.

Aus der Sonate D-Moll war das der erste Satz von Georg Philipp Telemann. Wir schauen gleich auf Wetter und Verkehr. Bis dahin gespielt vom Freiburger Barockorchester aus dem Konzert für Violine und Orchester F-Dur von Christian Danner, der dritte Satz.

0: Es ist 8:30 Uhr. 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Heute meist sonnig, gebietsweise kann es auch mehr Wolken geben. Im Tagesverlauf dann aufkommende Schauer und Gewitter. Höchstwerte 27 bis 33 Grad, auf Nordwest drehender starkböiger Wind. In der Nacht nach den letzten Schauern über Sachsen dann klar oder locker bewölkt und trocken. Tiefstwerte 15 bis 10 Grad, morgen dann ebenfalls sonnig. Wenige Wolken, trocken, Höchstwerte 22 bis 25 Grad, in Thüringen bis zu 27 Grad. Am Mittwoch kaum Wetter- oder Temperaturänderung. Der MDR-Verkehrsdienst meldet Vorsicht auf der A4 Richtung Dresden. Zwischen Wildeck-Könebach und Wildeck-Obersuhl befindet sich eine ungesicherte Unfallstelle und es liegen Fahrzeugteile auf der Fahrbahn. Auf der A9 Richtung Berlin ist ab heute am Hermsdorfer Kreuz die Überfahrt zur A4 Richtung Frankfurt bis voraussichtlich Freitag wegen Bauarbeiten gesperrt. Ebenfalls A9 Richtung Berlin zwischen Kleinmarzehns und Niemeck steht ein defektes Fahrzeug auf der rechten Fahrspur im Baustellenbereich. Vorsicht auch auf der A13 Richtung Dresden zwischen Lübbenau und Dreieck Spreewald steht ein defektes Fahrzeug. Wenn Sie unterwegs sind, wir wünschen Ihnen eine gute und sichere Fahrt.
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Ein großer Paukenschlag zum Schluss. Die Bournemouth Sinfonietta spielte diesen Marsch für Orchester aus den Seeliedern, den Sea Songs von Ralph Vaughan Williams. Er hat das in den Jahren 1923-24 komponiert für britisches Militärorchester. Jetzt Musik von Charles Willier Stanford.

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1: Ausgezeichnet heißt eine Reihe des Rheingau-Musikfestivals und das trifft punktgenau auf das Trio Orelon zu, das nicht nur vor 3 Jahren den ARD-Wettbewerb in München gewinnen konnte. Harmonie, Kreativität und Entdeckungsdrang prägen das 2019 in Köln gegründete Ensemble, dessen Name aus der Weltsprache Esperanto stammt, in der Orelon schlicht Ohr bedeutet. Dieses Sinnbild des Hörens zieht sich durch sein Musizieren. Aufmerksam, feinfühlig, in stetem Dialog miteinander und mit dem Publikum. Das Programm führt durch die lyrische Welt Edvard Griegs, die ausschweifende Romantik eines Johannes Brahms und die Ausdruckskraft ihrer Kompositionszeitgenossin Amanda Röntgen-Meyer. Von deren Musik ist die Geigerin Judith Stapf besonders angetan, hat sie uns erzählt.
2: Wenn man ihre Musik hört, dann hört man was von Grieg, dann hört man was von Brahms und man hört eben ganz klar aber auch eine eigene Klangsprache, was uns immer sehr, sehr wichtig ist bei der Auswahl von Werken. Und obwohl sie recht klassisch schreibt, also da jetzt nicht wahnsinnig progressiv und experimentell unterwegs ist, hat sie eben doch so eine eigene Sprache und manchmal hört man wirklich so was Skandinavisches durch, was besonders schön ist. Und es ist in diesem Programm, was sonst vielleicht eher gewichtig und schwer ist, es ist wahnsinnig erfrischend, dieses Werk.
1: Das erzählt die Geigerin Judith Stapf und umgeben von Weinbergen präsentierte das Trio Orelon Anfang Juli beim Rheingau-Festival romantische Klaviertrios. Brahms stand auch im Mittelpunkt des Konzertes mit dem Chorwerk Ruhe in Kooperation mit Neo der Chorakademie bei den Weilburger Schlosskonzerten Anfang August. Unter der Leitung von Zsoltán Patt spielten sie Brahms Liebesliederwalzer Opus 52 und Werke unter anderem von Edvard Elgar. Beide Konzerte hören Sie heute im ARD-Radio-Festival. Hier bei MDR Klassik gleich nach den 20 Uhr Nachrichten. Und einen kleinen Vorab-Hörgenuss gibt es jetzt schon unter anderem mit Judith Stapf an der Violine, das Trio Orelon.

Musik war das, gespielt vom Trio Orelon, komponiert von Amanda Röntgenmeier. Jetzt eine Komposition von Domenico Cimarosa, der eigentlich bekannt war damals zu seiner Zeit im späten 18. Jahrhundert für seine Opern, aber auch für seine Opera Buffa. Komponiert hat er allerdings auch Sinfonien, Oratorien, Kantaten und dieses Konzert C-Moll. Daraus hören wir jetzt den zweiten Satz, gespielt vom Münchner Kammerorchester.

Musik war das von Domenico Cimarosa. Etwas früher lebte Giuseppe Gaetano Boni. Von ihm weiß man allerdings relativ wenig. Er hat einiges komponiert und auch für uns hinterlassen. Zum Beispiel diese Musik für Mandoline und Cembalo.

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1: Und da hören wir in dieser Rubrik jetzt den MDR-Chor unter der Leitung von Robert Blank mit einer Komposition von Friedrich Theodor Fröhlich. Und er ist bei weitem nicht der Einzige. Auch Felix Mendelssohn-Bartholdy und auch Ottmar Schoeck oder Robert Schumann haben sich diesen Text von Eichendorff vorgenommen aus Der frohe Wandersmann. Zu hören jetzt vom MDR-Chor.

Der MDR-Chor war das unter der Leitung von Robert Blank. Text von Eichendorff, eine Komposition von Friedrich Theodor Fröhlich. Und gerade ist auch schon der Name Mendelssohn gefallen und auch der Name Schumann. Um beide geht es in der kommenden Stunde. Wir nehmen Sie zum einen mit in das Mendelssohn-Haus in Leipzig und wir gehen der Frage nach, wie ist das eigentlich mit den bekannten Söhnen und den bekannten oder Fragezeichen vergessenen Vätern. Mehr dazu in der kommenden Stunde bis zu der Nachrichtenmusik von Karl-Maria Weber.

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3: Um 9 Uhr mit Susanne Lemke. Illegale Tricks beim Mindestlohn haben in den vergangenen 10 Jahren große wirtschaftliche Schäden angerichtet. Das hat der Deutsche Gewerkschaftsbund berechnet. Er beziffert den dadurch entstandenen Schaden für Beschäftigte, Sozialkassen und den Staat auf rund 64 Milliarden Euro. Danach erhielten im Schnitt pro Jahr rund 2 Millionen Beschäftigte zu wenig Geld. Laut DGB bezahlten Arbeitgeber Arbeitszeiten oft nicht voll oder deklarierten Angestellte fälschlicherweise als Praktikanten. Sachsens Kultusminister Konrad Clemens hat das verschärfte Handyverbot an Schulen verteidigt. Der CDU-Politiker sagte der Sächsischen Zeitung, er spüre ein Umdenken bei Eltern und Kindern. Digitale Bildung finde trotzdem statt. Damit wies Clemens die Kritik des Landesschülerrates zurück. Dieser fordert, Jugendliche sollten den richtigen Umgang mit Mobiltelefonen von klein auf lernen. Mit Beginn des neuen Schuljahres gilt das private Nutzungsverbot für Handys und Smartwatches in Sachsen nun auch für die Klassen 5 bis 8. Im Kampf gegen Geldwäsche und organisierte Kriminalität soll der Zoll mehr Befugnisse erhalten. Das sieht ein Gesetzentwurf vor, mit dem sich die Bundesregierung am Mittwoch beschäftigt. Danach soll der Zoll künftig Vermögenswerte wie teure Autos, Luxusuhren oder Schmuck vorläufig einziehen können, wenn Zweifel an ihrer rechtmäßigen Herkunft bestehen. Betroffene sollen anschließend nachweisen, dass sie die Waren legal erworben haben. Der Berufsverband der Kinder- und Jugendärzte beklagt einen massiven Personalmangel in der Kinderkrankenpflege. Bundessprecher Jakob Maske sagte der Neuen Osnabrücker Zeitung, wegen des Personalnotstands hätten bereits mehrere Stationen schließen müssen. Besonders dramatisch sei die Lage bei der Versorgung von Frühgeborenen, Schwerstkranken und auf Intensivstationen. Maske macht dafür die 2020 eingeführte generalistische Pflegeausbildung mitverantwortlich. Sie habe der spezialisierten Kinderkrankenpflege geschadet. Die Monate Juni und Juli haben in Westeuropa alle bisherigen Hitzerekorde gebrochen. Das hat der EU-Klimadienst Copernicus mitgeteilt. Danach lag die Durchschnittstemperatur bei 21,6 Grad. Damit übertraf sie den bisherigen Rekord aus dem Jahr 2022. Als Ursache nennen die Experten den Klimawandel und das Wetterphänomen El Niño. Dadurch stiegen auch die Meerestemperaturen auf neue Rekordwerte. Das waren die Nachrichten. Das Wetter, die Temperaturen von 8 Uhr, sonnig auf den Brocken bei 16 Grad, Chemnitz 23, Dresden 24, Eisenach 21 Grad, Erfurt 21, Fichteberg 18 Grad, sonnig auch in Gera bei 22, Görlitz 25, Halle 22, Leipzig 24 Grad, Magdeburg 23 und Meiningen 17 Grad. Heute heiter oder wolkig, von Norden her einzelne Schauer oder Gewitter, 27 bis 33 Grad. Morgen viel Sonne und trocken, 22 bis 25 Grad. MDR Verkehrsdienst. Auf der A9 Richtung Berlin ist ab heute am Hermsdorfer Kreuz die Überfahrt zur A4 Richtung Frankfurt voraussichtlich bis Freitag wegen Bauarbeiten gesperrt. Nach Unfällen sind gesperrt die B173 zwischen Grumbach und Abzweig Wilsdruff und die B184 zwischen Abzweig Danichkow und Gommern. Geblitzt wird auf der A4 Frankfurt Richtung Dresden zwischen Hermsdorf Ost und Rüdersdorf, auf der A9 Richtung Berlin zwischen Halle und Witterfeld-Wolfen. Soweit der MDR Verkehrsdienst. 9.04 Uhr.
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4: Und dazu begrüßt sie auch an dieser Stunde Blanka Weber mit Musik von Ugo Alfven.

Aus einer Ballettsuite war das der Festmarsch von Ugo Alfvén hier vom irischen National Symphony Orchestra gespielt. In dieser Stunde möchten wir Ihnen etwas Appetit machen auf Museen. Dieses Mal nehmen wir Sie mit in das Musikmuseum, nämlich das Mendelssohn-Haus in Leipzig. Außerdem gehen wir der Frage nach, der Vater, was hat er mit dem Sohn zu tun? Nicht nur, dass es den Sohn gibt, sondern auch, was hat es mit seiner musikalischen Karriere gemacht? Die Rede ist von Robert Schumann. Wir schauen aber in dieser Stunde auf den Vater. Musik gibt es jetzt von Tarquinio Merula.

Unter der Leitung von Christina Pluha war das Ensemble L'Arpeggiata, quasi spezialisiert auf Musik wie diese, nämlich von Tarquinio Merula aus der ersten

zweiten Hälfte des 17. Jahrhunderts, vor allem geistliche Musik, hat er uns hinterlassen. Diese Musik stammt aus Venedig aus dem Jahr 1637 und eine Theorbe war dabei, aber auch der Zink und eine Barockvioline. Jetzt etwas andere Musik für Gitarre und Orchester, komponiert von Enrique Granados.

0: 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Das Reisen gehörte für Felix Mendelssohn Bartholdy zum Leben als große Selbstverständlichkeit. Dazu auch die Sommerfrische im ländlichen Raum. Er reiste viel, mal mit Familie, mal ohne, zu den Konzertorten. Aber Ruhe fand er vermutlich in seinem Haus in Leipzig. MDR Klassik will Ihnen ein wenig Lust und Freude bereiten und Sie an diese musikalischen Orte mitnehmen, die vielen Musikmuseen, die es hier zu Lande gibt. Und Susanne Krieger stellt uns jetzt das Mendelssohn-Haus in Leipzig vor.
1: Willkommen bei den Mendelssohns. Mendelssohn war einer der Erstmieter. Er ist in der ersten Etage eingezogen mit seiner Frau Cecile, 4 Kindern. Das fünfte war unterwegs, kam dann hier wenige Wochen später zur Welt. Und zum gutbürgerlichen Haushalt eines Gewandhauskapellmeisters gehörten noch ein paar Hausangestellte. Das erklärt eine 300 Quadratmeter Neunzimmerwohnung in der komfortabelsten Wohnung, die dieses Haus zu bieten hatte.
2: Die Museumsleiterin Cornelia Thierbach lädt zur ausgedehnten Wohnungsbesichtigung durch alle 9 Zimmer der Familie Mendelssohn ein. Jedes von ihnen rückt ein anderes Detail ihres Lebens in den Mittelpunkt. So setzt ein Raum die Biografien in Beziehung zu historischen Ereignissen dieser Zeit. Ein anderer zeigt eine beeindruckende Galerie von Freunden und Bekannten der Familie, darunter Goethe, Humboldt, Chopin, Clara und Robert Schumann und Cherubini. Besonders berührend das Sterbezimmer des erst 38-Jährigen und seine Totenmaske. Innerhalb kürzester Zeit bekommt man eine Ahnung von dem unglaublich reichhaltigen, prall gefüllten Künstlerleben. Ein Leben als permanent Reisender, als Wunderkind, als Bruder seiner hochbegabten Schwester Fanny, als Ehemann und Vater, Gewandhausdirektor, Pianist, Erfinder von Musikfestivals und vor allem als Komponist. Wir erfahren etwas über Mendelssohns Herkunftsfamilie, seinen berühmten Großvater, den Philosophen Moses Mendelssohn. Wir lesen in Handschriften und blicken ins Arbeitszimmer. Der Patensohn Felix Moscheles hat es nur wenige Tage nach Mendelssohns Tod abgemalt, so wie dieser es hinterlassen hat. Und so konnte es originalgetreu rekonstruiert werden, erzählt Cornelia Thierbach.
1: Bis hin zum Teppichboden, bis hin zu den blauen Zugschonern in den hier noch einglasigen historischen Fenstern. Wir haben Stehpult und Schreibtisch nachbauen lassen nach diesem Vorbild. Die anderen Möbel sind aus dieser Zeit und sind hier so wieder zusammengefügt, wie sie in seinem Arbeitszimmer ausgesehen haben.
2: Im Musiksalon der Wohnung stehen Stuhlreihen und ein Flügel. Jeden Sonntag um 11 Uhr finden hier die Sonntagsmusiken statt, ganz in der Tradition der Familie Mendelssohn. Die zweite Etage des Hauses widmet sich der Schwester Fanny Hensel. Sie lebt damals im Gartenhaus der Berliner Wohnung ihrer Eltern, gemeinsam mit ihrem Mann, dem Maler Wilhelm Hensel. Die hellen Räume ahmen die offene Atmosphäre nach. Vor allem erzählen sie die Geschichte einer hochmusikalischen Frau, Pianistin, Komponistin und engste Vertraute ihres Bruders Felix. Fanny ist es, die die Sonntagsmusiken ihrer Eltern wieder aufnimmt, gestaltet, die wichtigsten Künstler dazu einlädt und sogar ihre eigenen Werke präsentiert. Zurück im Erdgeschoss kann man sich in die Mediathek zurückziehen, sich an einen der kleinen Tische setzen, die Kopfhörer über die Ohren ziehen und sich durchs komplette Werk von Felix Mendelssohn und Fanny Hensel hören. Oder nebenan selbst zum Taktstock greifen. Im Effektorium steht ein virtuelles Orchester aus 13 Stelen, die die Instrumentengruppen abbilden. Auf dem digitalen Pult kann man zwischen verschiedenen Stücken wählen und zum Interpreten der Mendelssohn-Werke werden.
1: Es ist ein sehr partizipativer und unterhaltsamer Ansatz. Man kann über einen Sensor, der einen begrenzten Bereich hat, das Tempo des Musikstückes beeinflussen, sei es die Lautstärke des kompletten Ensembles oder einzelner Instrumentengruppen. Man kann wechseln zwischen modernen und historischen Instrumenten im Stück und das unmittelbar vergleichen. Man kann die Raumfarbe verändern für die Synästhetiker und den Raumklang, also die Abstufung zwischen, wie klang es im Studio mit dem sehr trockenen Ton und wie klingt es in der Kirche.
2: Für die Besucherinnen und Besucher ein echtes Highlight, sagt Museumsleiterin Cornelia Thierbach. Das Mendelssohn-Haus ist reich an Geschichten, voller Ideen und Musik. Leichtfüßig, mitunter humorvoll, mitunter nachdenklich, wird das Leben Mendelssohns und seiner Familie erzählt und scheinbar mühelos die Brücke zur Gegenwart geschlagen.
0: Susanne Krieger hat uns das Mendelssohn-Haus in Leipzig vorgestellt und, wenn Sie mögen, auch am Sonntag in dieser Woche lädt das Mendelssohn-Haus wieder in seinen Musiksalon ein. Es gibt Stücke, natürlich von Mendelssohn Bartholdy, aber auch von Ignaz Moscheles und Leopoldin Blachetka ab 11 Uhr in der Sonntagsmatinee. Und jetzt auch Musik von Felix Mendelssohn Bartholdy, Klaviermusik, seine 48 lyrischen Klavierstücke, nämlich die Lieder ohne Worte, sind bekannt. Sie sind erschienen in 8 Heften zu jeweils 6 Nummern. Daraus hören wir jetzt Musik am Klavier Johannes Obermeier.

Musik war das aus den Liedern ohne Worte für Klavier von Felix Mendelssohn-Bartholdy. Wir schauen gleich auf Wetter und Verkehr. Bis dahin von den London Mozart Players aus der Sinfonie G-Moll der erste Satz von Leopold Kotzeluch.

0: Es ist 9:30 Uhr.
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0: Zunächst zum Wetter. Heute meist sonnig, gebietsweise kann es auch mehr Wolken geben. Im Tagesverlauf aufkommende Schauer und Gewitter. Höchstwerte liegen bei 27 bis 33 Grad. Auf Nordwest drehender starkböiger Wind ist möglich. In der Nacht dann nach letzten Schauern über Sachsen klar oder locker bewölkt und trocken. Tiefstwerte 15 bis 10 Grad. Morgen dann Sonne, wenige Wolken, trocken, Höchstwerte 22 bis 25 Grad, in Thüringen bis zu 27 Grad. Am Mittwoch kaum Wetter- oder Temperaturänderung. Der MDR-Verkehrsdienst meldet, auf der A9 Richtung Berlin ist ab heute am Hermsdorfer Kreuz die Überfahrt zur A4 Richtung Frankfurt bis voraussichtlich Freitag wegen Bauarbeiten gesperrt. A9 Richtung München zwischen Markt Schorgast und Dreieck Bayreuth-Kulmbach, 4 Kilometer stockender Verkehr an einer Baustelle. Vorsicht auf der A17 Richtung Dresden, in der Abfahrt Dresden-Südvorstadt liegt ein Metallteil. Im Landkreis Bautzen ist die Straße zwischen Frankenthal und dem Abzweig Ramenau nach einem Unfall gesperrt. Geblitzt wird auf der A4 Frankfurt Richtung Dresden zwischen Hermsdorf Ost und Rüdersdorf, A9 Richtung Berlin zwischen Halle und Bitterfeld-Wolfen. Wir wünschen Ihnen eine gute Fahrt, wenn Sie unterwegs sind.
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Musik war das von Henri-Joseph Riegel, einem deutschen Komponisten, der 1799 in Paris starb. Jetzt aus Der König von Ormus, bearbeitet als Harmoniemusik von Antonio Salieri, der dritte Satz.

uraufgeführt wurde diese Musik 1739 in Paris. Die Rede ist von der Dardanus-Suite, nämlich einer Oper in 5 Akten von Jean-Philippe Rameau. Hier also Tambourin 1 und 2, das haben wir gehört. Ganz andere Musik jetzt vom Konzertgebouw Kammerorchester Amsterdam unter der Leitung von Ricardo Jailly. Musik von Schostakowitsch, der Walzer.

0: Auch diese Musik stammt von Dmitri Schostakowitsch aus seiner Suite Nummer 2, der Jazz-Suite, war das der Walzer, gespielt vom Konzertgebäude Kammerorchester Amsterdam.
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0: Um die Söhne berühmter Männer ging es hier schon öfter. Heute ist es mal umgekehrt und es geht um einen Mann, der vielleicht berühmter wäre, hätte er nicht einen Sohn, der ihn ein bisschen in den Schatten stellte. Dabei waren die Männer auf ganz unterschiedlichen Gebieten erfolgreich. Der Vater als Verleger und Autor, der Sohn als Komponist und Musikschriftsteller. Die Rede ist von Robert Schumann und seinem Vater August. Letzterer starb heute vor 200 Jahren. Unser Blick in die Geschichte gilt ihm und zusammengestellt hat diesen Blick Hartmut Schade.
2: Ein Mann hält um die Hand einer Frau an. Soweit so üblich im 18. Jahrhundert. Die Brauteltern sind auch nicht abgeneigt, fordern von dem Bräutigam aber, er müsse mehr Geld als bisher verdienen. Und August Schumann beginnt zu schreiben.
3: Die in den folgenden anderthalb Jahren produzierte Trivialliteratur soll einen Erlös von 1000 Talern erbracht haben,
2: schreibt Jürgen Schünzel in der Chronik Zwickaus. Ganz überraschend erfolgt der Schwenk zur Literatur nicht. Der Pfarrerssohn ist schon früh von den historischen Werken Walter Scotts fasziniert, muss aber Handlungsgehilfe werden. In den Musestunden aber, so erzählt es der Zwickauer Karl Ernst Richter in einer 1826 veröffentlichten Biografie, in den Musestunden wogten
3: 100 schriftstellerische Projekte wie Wasserwogen in seiner Fantasie durcheinander.
2: Dutzende dieser Vorhaben werden nun als Hochzeitsgabe Realität. Veröffentlicht unter den verschiedensten Pseudonymen, legen sie den finanziellen Grundstock für eine Leihbibliothek und eine Buchhandlung. Geführt werden sie von seiner Frau, während August Schumann sich dem Schreiben widmet. Keine Romane mehr, sondern das kompendiöse Handbuch für Kaufleute oder das bis heute historisch lesenswerte, nahezu im Alleingang verfasste 13-bändige, vollständige Staats-, Post- und Zeitungslexikon von Sachsen. Seinen größten Coup landet er aber mit den Etui-Büchern.
3: Wohlfeilen Ausgaben der gepriesensten Schriftsteller im kleinsten Volumen, um sie desto leichter zu täglichen Begleitern machen zu können.
2: Die Miniaturbücher im Format 10x8 cm seien, so wirbt Schumann,
3: ein ausgesuchtes, geschmackvolles Geschenk der Freundschaft, der Liebe oder der Galanterie.
2: Jahrzehnte vor Reklam verfolgt August Schmidt mit ihnen die Idee einer Universalbibliothek,
3: des Vorzüglichsten, was deutsche Dichter, Philosophen und Historiker vom Anbeginn der deutschen Literatur bis auf unsere Tage liefern.
2: Offiziell erscheint die Etui-Bibliothek in Aachen, um das sächsische Recht zu umgehen, das Nachdrucke verbietet. Außerdem druckt Schumann nicht ganze Werke, sondern nur Auszüge, was aber jahrelange Prozesse nicht verhindert. Schumann reagiert, indem er ausländische Klassiker in Übersetzungen und im Original als Taschenbuch anbietet. Der umtriebige August Schumann gehört als Verleger und Autor zu den angesehensten Bürgern der Stadt, urteilt Jürgen Schünzel.
3: Im Haus traf sich die geistige Elite Zwickaus zum Gedankenaustausch, geselligen Beisammensein oder gemeinsamen Musizieren. Robert veranstaltete hier Theatervorstellungen und eine Reihe kammermusikalischer Konzerte.
2: Vater Schumann erkennt das Talent seines Jüngsten und fördert es nach Kräften. Er kauft für ihn einen Flügel und will Karl Maria von Weber als Lehrer gewinnen. Der überraschende Tod Webers verhindert dies. Wenige Wochen später stirbt auch August Schumann. Der Mann, der Zwickau für eine Generation zu einem Zentrum des deutschen Verlagswesens gemacht hat. Und seinem Sohn die Begeisterung für Literatur und Schriftstellerei vererbt. Denn seine ersten Meriten verdient sich Robert Schumann nicht mit Komposition, sondern der Gründung der neuen Zeitschrift für Musik, die bis heute existiert.
0: Und Hartmut Schade hat uns sozusagen den Vater etwas näher gebracht. Er starb heute vor 200 Jahren. Musik jetzt von Franz Schubert auf der Basis von Goethes Dichtung Gretchen am Spinnrade. Hier bearbeitet für Kammerorchester. Musik.

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1: Und da haben wir Musik von einem Komponisten, der Gast war im Hause von Goethe. Sein Vater musizierte in Bachs Hofkapelle, er selber später in der Dresdner Hofkapelle. Geboren und quasi gestartet auch als Musiker, das hat er in Köthen. Dort ist er auch geboren worden und dort begann er mit seiner Ausbildung. Wie es konkret weiterging, ob in der Thomasschule oder nicht, das lässt sich gar nicht so genau nachvollziehen. Aber Karriere hat er gemacht. Jener Karl Friedrich Abel aus seiner Ouvertüre G-Dur, Opus 14 Nummer 5, hören wir jetzt den dritten Satz gespielt von dem Ensemble Il Fondamento.

Musik war das von Karl Friedrich Abel, der in Köthen einst geboren wurde. Damit geht Klassik am Morgen für heute zu Ende. Musik hat für uns alle ausgewählt Alexander Gosch. Wir wünschen Ihnen einen schönen Tag. Unter Mikrofon verabschiedet sich Blanka Weber mit Musik von Ernst Aichner.

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3: Um 10 Uhr mit Susanne Lemke. Illegale Tricks beim Mindestlohn haben in den vergangenen 10 Jahren große wirtschaftliche Schäden eingerichtet. Das hat der Deutsche Gewerkschaftsbund berechnet. Er beziffert den dadurch entstandenen Schaden für Beschäftigte, Sozialkassen und den Staat auf rund 64 Milliarden Euro. Danach erhielten im Schnitt pro Jahr rund 2 Millionen Beschäftigte zu wenig Geld. Laut DGB bezahlten Arbeitgeber Arbeitszeiten oft nicht voll oder deklarierten Angestellte fälschlicherweise als Praktikanten. In Deutschland hat im vergangenen Jahr durchschnittlich alle 18 Minuten ein Kind einen Verkehrsunfall gehabt. Wie das Statistische Bundesamt mitteilte, wurden gut 29.000 Kinder verletzt. Das waren 7% mehr als im Vorjahr. 74 Kinder starben. Die meisten verunglückten Kinder waren mit dem Fahrrad unterwegs oder saßen im Auto. Bei einem ukrainischen Drohnenangriff auf die zentralrussische Region Tatarstan sind nach Behördenangaben mindestens 12 Menschen getötet worden. Danach wurden bei der Attacke in der Stadt Nischnekamsk 39 Menschen verletzt. Der Bürgermeister erklärte, es seien Industrieanlagen und zivile Einrichtungen getroffen worden. Die Ukraine hat sich bislang nicht geäußert. Nischnekamsk liegt etwa 1600 Kilometer entfernt von der Grenze zur Ukraine. In der Stadt befinden sich große Ölraffinerien. Sachsens Kultusminister Konrad Clemens hat das verschärfte Handyverbot an Schulen verteidigt. Der CDU-Politiker sagte der Sächsischen Zeitung, er spüre ein Umdenken bei Eltern und Kindern. Digitale Bildung findet trotzdem statt. Damit wies Clemens die Kritik des Landesschülerrates zurück. Dieser fordert, Jugendliche sollten den richtigen Umgang mit Mobiltelefonen von klein auf lernen. Mit Beginn des neuen Schuljahres gilt das Nutzungsverbot für eigene Handys und Smartwatches in Sachsen nun auch für die Klassen 5 bis 8. Im Kampf gegen Geldwäsche und organisierte Kriminalität soll der Zoll mehr Befugnisse erhalten. Das sieht ein Gesetzentwurf vor, mit dem sich die Bundesregierung am Mittwoch beschäftigt. Danach soll der Zoll künftig Vermögenswerte wie teure Autos, Luxusuhren oder Schmuck vorläufig einziehen können, wenn erhebliche Zweifel an ihrer rechtmäßigen Herkunft bestehen. Betroffene sollen anschließend nachweisen, dass sie die Waren legal erworben haben. Das waren die Nachrichten. Das Wetter, die Temperaturen von 9 Uhr. Auf dem Brocken sonnig 17 Grad, sonnig auch in Chemnitz 24, Dresden 25, Eisenach stark bewölkt 23 Grad, sonnig in Erfurt 25, Fichteberg 19, Gera 24, Görlitz 26 Grad, in Halle 26 Grad, Leipzig 25 Grad, Magdeburg 25 und Meiningen 20 Grad. Heute heiter oder wolkig, von Norden her einzelne Schauer oder Gewitter, 27 bis 33 Grad, auflebender Wind. Morgen viel Sonne, trocken, 22 bis 25 Grad. MDR Verkehrsdienst. Vorsicht auf der A2 Richtung Hannover zwischen Braunschweig-Watenbüttel und Peine Ost, eine ungesicherte Unfallstelle. Die A4 Frankfurt Richtung Dresden ist zwischen Hermsdorf Ost und Rüdersdorf wegen eines Rettungseinsatzes gesperrt. Vorsicht auf der A9 Richtung Berlin zwischen Triptis und Lederhose liegt ein Plastikteil auf der rechten Fahrspur. A9 Richtung München zwischen Markt Schorgast und Dreieck Bayreuth-Kulmbach. 5 Kilometer stockender Verkehr an einer Baustelle. B184 Dessau-Königsborn zwischen Abzweig Danichkow und Gommern Behinderungen wegen Bergungsarbeiten. Soweit der Verkehrsdienst. 10.04 Uhr.
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3: Um 11 Uhr mit Susanne Lemke. Illegale Tricks beim Mindestlohn haben in den vergangenen Jahren große wirtschaftliche Schäden angerichtet. Das hat der Deutsche Gewerkschaftsbund berechnet. Er beziffert den entstandenen Schaden für Beschäftigte, Sozialkassen und den Staat auf rund 64 Milliarden Euro innerhalb von 10 Jahren. Danach erhielten im Schnitt pro Jahr rund 2 Millionen Beschäftigte zu wenig Geld. Laut DGB bezahlten Arbeitgeber Arbeitszeiten oft nicht voll oder deklarierten Angestellte fälschlicherweise als Praktikanten. In Deutschland hat im vergangenen Jahr durchschnittlich alle 18 Minuten ein Kind einen Verkehrsunfall gehabt. Wie das Statistische Bundesamt mitteilte, wurden gut 29.000 Kinder verletzt. Das waren 7% mehr als im Vorjahr. 74 Kinder starben. Die meisten verunglückten Kinder waren mit dem Fahrrad unterwegs oder saßen im Auto. Bei einem ukrainischen Drohnenangriff auf die zentralrussische Region Tatarstan sind nach Behördenangaben mindestens 12 Menschen getötet worden. Danach wurden bei der Attacke in der Stadt Nischnekamsk 39 Menschen verletzt. Der Bürgermeister erklärte, es seien Industrieanlagen und zivile Einrichtungen getroffen worden. Die Ukraine hat sich bislang nicht geäußert. Nischnekamsk liegt etwa 1600 Kilometer entfernt von der Grenze zur Ukraine. In der Stadt befinden sich große Ölraffinerien. Sachsens Kultusminister Konrad Clemens hat das verschärfte Handyverbot an Schulen verteidigt. Der CDU-Politiker sagte der Sächsischen Zeitung, er spüre ein Umdenken bei Eltern und Kindern. Digitale Bildung findet trotzdem statt. Damit wies Clemens die Kritik des Landesschülerrates zurück. Dieser fordert, Jugendliche sollten den richtigen Umgang mit Mobiltelefonen von klein auf lernen. Mit Beginn des neuen Schuljahres gilt das Nutzungsverbot für eigene Handys und Smartwatches in Sachsen nun auf für die Klassen 5 bis 8. Im Kampf gegen Geldwäsche und organisierte Kriminalität soll der Zoll mehr Befugnisse erhalten. Das sieht ein Gesetzentwurf vor, mit dem sich die Bundesregierung am Mittwoch beschäftigt. Danach soll der Zoll künftig Vermögenswerte wie teure Autos, Luxusuhren oder Schmuck vorläufig einziehen können, wenn erhebliche Zweifel an ihrer rechtmäßigen Herkunft bestehen. Betroffene sollen anschließend nachweisen, dass sie die Waren legal erworben haben. Das waren die Nachrichten. Das Wetter, die Temperaturen von 10 Uhr. Auf dem Brocken sonnig, 18 Grad. Sonnig auch in Chemnitz, 26, Dresden 27, Eisenach 26 Grad, Erfurt 26, Fichtelberg 21 Grad. Sonnig in Gera bei 26, Görlitz 27, Halle 28, Leipzig 27 Grad, Magdeburg 28 und Meiningen sonnig 23 Grad. Heute heiter oder wolkig, von Norden her einzelne Schauer oder Gewitter, 27 bis 33 Grad, auflebender Wind, in der Nacht klar oder locker bewölkt, 15 bis 10 Grad. Morgen wieder viel Sonne, trocken bis 25 Grad. MDR Verkehrsdienst. A2 Richtung Berlin, zwischen Alzlim und Bornstedt, 5 Kilometer stockender Verkehr an einer Baustelle. Vorsicht auf der A4 Richtung Frankfurt, zwischen Hohenstein-Ernsthal und Glauchau-Ost liegt ein Lkw-Rad auf der rechten Spur. A9 Richtung München, zwischen Markt Schorgast und Dreieck Bayreuth-Kulmbach, 4 Kilometer stockender Verkehr an einer Baustelle. A14 Richtung Magdeburg, zwischen Mutschen und Klinger, stockender Verkehr 15 Minuten plus. Vorsicht auf der A14 Richtung Dresden, zwischen Leipzig-Nordost und Leipzig-Ost liegt ein Unterlegkeil auf der mittleren Spur. Und im Landkreis Leipzig, Vorsicht zwischen der B176 und Abzweig Bräunsdorf, schließt die Bahnschranke nicht mehr. Soweit der Verkehrsdienst, 11.04 Uhr.
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3: Um 12 Uhr mit Mirko Jugelt. Die am Flughafen Leipzig-Halle entdeckte Sprengstoffdrohne ist laut einem Medienbericht gezielt gegen ein ukrainisches Frachtflugzeug geflogen. Wie die Wochenzeitung Die Zeit berichtet, zeigen das Aufnahmen von Überwachungskameras. Die Drohne sei gegen den Flügel der Antonov-Maschine geflogen, abgeprallt und dann zu Boden gefallen. Laut dem Bericht bestätigen Spuren am Flugzeug den Ablauf. Demnach ist der Sprengstoff später nicht an der Drohne selbst gefunden worden, sondern in einiger Entfernung. Vermutlich habe er sich gelöst. Warum er nicht explodierte, sei noch unklar. Der Vorfall hatte sich vergangene Woche ereignet. Illegale Tricks beim Mindestlohn haben in den vergangenen Jahren große wirtschaftliche Schäden angerichtet. Das hat der Deutsche Gewerkschaftsbund berechnet. Er beziffert den entstandenen Schaden für Beschäftigte, Sozialkassen und den Staat auf rund 64 Milliarden Euro innerhalb von 10 Jahren. Demnach erhielten im Schnitt pro Jahr rund 2 Millionen Beschäftigte zu wenig Geld. Laut DGB bezahlten Arbeitgeber Arbeitszeiten oft nicht voll oder deklarierten Angestellte fälschlicherweise als Praktikanten. In Deutschland hatte im vergangenen Jahr durchschnittlich alle 18 Minuten ein Kind einen Verkehrsunfall gehabt. Wie das Statistische Bundesamt mitteilte, wurden gut 29.000 Kinder verletzt. Das waren 7% mehr als im Vorjahr. 74 Kinder starben. Die meisten verunglückten Kinder waren mit dem Fahrrad unterwegs oder saßen im Auto. Bei einem ukrainischen Drohnenangriff auf die zentralrussische Region Tatarstan sind nach Behördenangaben mindestens 12 Menschen getötet worden. Demnach wurden bei der Attacke in der Stadt Nischnekamsk 39 weitere Menschen verletzt. Der Bürgermeister erklärte, es seien Industrieanlagen und zivile Einrichtungen getroffen worden. Die Ukraine hat sich bislang nicht geäußert. Nischnekamsk liegt etwa 1600 Kilometer entfernt von der Grenze zur Ukraine. In der Stadt befinden sich große Ölraffinerien. Der Bund fördert die Umstellung der Binnenschifffahrt auf klimafreundliche Antriebe mit 70 Millionen Euro. Das hat das Bundesverkehrsministerium angekündigt. Demnach solle mit dem Geld Güterschiffe gebaut und umgerüstet werden. Außerdem solle die Hafeninfrastruktur für alternative Kraftstoffe ausgebaut werden. Ziel sei es, mehr Verkehr auf die Wasserstraßen zu verlagern. Anträge können Unternehmen und Kommunen ab kommendem Montag stellen. Das waren die Nachrichten. Das Wetter mit den aktuellen Temperaturen: Brocken sonnig 19 Grad, Chemnitz sonnig 27, Dresden sonnig 28 Grad, Eisenach leicht bewölkt 28, Erfurt sonnig 29 Grad, Fichtelberg sonnig 23, Gera sonnig 29, Görlitz sonnig 29 Grad, Halle sonnig 29, Leipzig heiter 29 Grad, Magdeburg stark bewölkt 30 und Meiningen heiter 27 Grad. Heute heiter oder wolkig, von Norden her einzelne Schauer oder Gewitter, Höchstwerte 27 bis 33 Grad, dazu auflebender von Südwest auf Nordwest drehender Wind, in der Nacht klar oder locker bewölkt und trocken, 15 bis 10 Grad, morgen viel Sonne und trocken, Höchstwerte 22 bis 25 Grad und am Mittwoch heiter und trocken bei ähnlichen Temperaturen. MDR Verkehrsdienst, A2 Richtung Berlin, zwischen Alsleben und Bornstedt stockender Verkehr. A9 Richtung München, zwischen Dessau Ost und Dessau Süd steht ein defektes Fahrzeug auf der rechten Fahrspur. Zwischen Markt Schorgast und Raik Bayreuth Kulmbach 8 Kilometer Stau, 30 Minuten Verzögerung. A14 Richtung Magdeburg zwischen Mutschen und Klinger stocken der Verkehr an einer Baustelle hier 20 Minuten mehr. Soweit der Verkehrsdienst, 12.04 Uhr.
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3: Um 13 Uhr mit Mirko Jugelt. Die am Flughafen Leipzig-Halle entdeckte Sprengstoffdrohne ist laut einem Medienbericht gezielt gegen ein ukrainisches Frachtflugzeug geflogen. Wie die Wochenzeitung Die Zeit berichtet, zeigen das Aufnahmen von Überwachungskameras. Die Drohne sei gegen den Flügel der Antonov-Maschine geflogen, abgeprallt und dann zu Boden gefallen. Laut dem Bericht bestätigen Spuren am Flugzeug den Ablauf. Demnach ist der Sprengstoff später nicht an der Drohne selbst gefunden worden, sondern in einiger Entfernung. Vermutlich habe er sich gelöst. Warum er nicht explodierte, sei noch unklar. Der Vorfall hatte sich vergangene Woche ereignet. Bei einem ukrainischen Drohnenangriff auf die zentralrussische Region Tatarstan sind nach Behördenangaben mindestens 13 Menschen getötet worden. Demnach wurden bei der Attacke in der Stadt Nischnikamsk 48 weitere Menschen verletzt. Der Bürgermeister erklärte, es seien Industrieanlagen und zivile Einrichtungen getroffen worden. Die Ukraine hat sich bislang nicht geäußert. Nischnikamsk liegt etwa 1600 Kilometer entfernt von der Grenze zur Ukraine. In der Stadt befinden sich große Ölraffinerien. In Deutschland hat im vergangenen Jahr durchschnittlich alle 18 Minuten ein Kind einen Verkehrsunfall gehabt. Wie das Statistische Bundesamt mitteilte, wurden gut 29.000 Kinder verletzt. Das waren 7% mehr als im Vorjahr. 74 Kinder starben. Die meisten verunglückten Kinder waren mit dem Fahrrad unterwegs oder saßen im Auto. Der Bund fördert die Umstellung der Binnenschifffahrt auf klimafreundliche Antriebe mit 70 Millionen Euro. Das hat das Bundesverkehrsministerium angekündigt. Demnach solle mit dem Geld Güterschiffe gebaut und umgerüstet werden. Außerdem solle die Hafeninfrastruktur für alternative Kraftstoffe ausgebaut werden. Ziel sei es, mehr Verkehr auf die Wasserstraßen zu verlagern. Anträge können Unternehmen und Kommunen ab kommendem Montag stellen. Die Fußballdachverbände Europas, Asiens sowie Nord- und Mittelamerikas haben den Druck auf FIFA-Präsident Gianni Infantino weiter erhöht. In einem gemeinsamen offenen Brief fordern sie einen Neuanfang an der Spitze des Weltverbandes und werfen Infantino einen schweren Vertrauensbruch vor. Hintergrund sind seine inzwischen gescheiterten Pläne, Anteile an FIFA-Wettbewerben an private Investoren zu verkaufen. Erst gestern hatte die FIFA den Kritikern eine Schmutzkampagne gegen Infantino vorgeworfen. Man werde ungenauen oder irreführenden Berichten energisch entgegentreten. Das waren die Nachrichten. Das Wetter mit den aktuellen Temperaturen: Brocken wolkig 18 Grad, Chemnitz sonnig 28, Dresden sonnig 30 Grad, Eisenach wolkig 30, Erfurt sonnig 30 Grad, Fichtelberg sonnig 24, Gera sonnig 30, Görlitz sonnig 29, Halle sonnig 31, Leipzig sonnig 30 Grad, Magdeburg stark bewölkt 30 und Meiningen sonnig 29 Grad. Heute heiter oder wolkig, von Norden her einzelne Schauer oder Gewitter, Höchstwerte 27 bis 33 Grad, dazu auflebender von Südwest auf Nordwest drehender Wind. In der Nacht klar oder locker bewölkt und trocken, 15 bis 10 Grad, morgen viel Sonne und trocken, Höchstwerte 22 bis 25 Grad. MDR Verkehrsdienst, Vorsicht auf der A9 Richtung Berlin. Zwischen Mönchberg Nord und Hof West liegt ein Reifen auf der Fahrbahn. Die A2 Richtung Berlin ist zwischen Eilsleben und Bornstedt nach einem Unfall im Baustellenbereich gesperrt. Zurzeit Stau. Letzte freie Abfahrt ist Alleringer Leben und auch Stau auf der Umleitung über Tundersleben. A2 Richtung Hannover zwischen Irxleben und Eilsleben 5 Kilometer Stau an einer Baustelle plus 20 Minuten. A9 Richtung München zwischen Marktschorgast und Dreieck Bayreuth. Kulmbach 4 Kilometer Stau plus 20 Minuten. A14 Richtung Magdeburg zwischen Mutschen und Klinger 4 Kilometer Stau plus 15 Minuten. Und A72 Richtung Leipzig zwischen Pirk und Plauen Süd ist die rechte Fahrspur nach einem Unfall blockiert. Soweit der Verkehrsdienst. 13.04 Uhr.
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1: Um 14 Uhr mit Mirko Jugelt. Die am Flughafen Leipzig-Halle entdeckte Sprengstoffdrohne ist laut einem Medienbericht gezielt gegen ein ukrainisches Frachtflugzeug geflogen. Wie die Wochenzeitung Die Zeit berichtet, zeigen das Aufnahmen von Überwachungskameras. Die Drohne sei gegen den Flügel der Antonov-Maschine geflogen, abgeprallt und dann zu Boden gefallen. Laut dem Bericht bestätigen Spuren am Flugzeug den Ablauf. Demnach ist der Sprengstoff später nicht an der Drohne selbst gefunden worden, sondern in einiger Entfernung. Vermutlich habe er sich gelöst. Warum er nicht explodierte, sei noch unklar. Der Vorfall hatte sich vergangene Woche ereignet. Schleswig-Holsteins Ministerpräsident Daniel Günther hat sich dafür ausgesprochen, zur Drohnenabwehr an Flughäfen die Bundeswehr einzusetzen. Der CDU-Politiker sagte im Deutschlandfunk, die strikte Trennung in äußere und innere Sicherheit sei nicht mehr zeitgemäß. Um solche Einsätze möglich zu machen, sollte nun über eine Änderung des Grundgesetzes gesprochen werden. Der SPD-Außenpolitiker Ralf Stegner wies den Vorstoß zurück. Wichtiger sei es, die Drohnenabwehr technisch zu verbessern und klare Zuständigkeiten von Bund und Ländern zu schaffen. Bei einem ukrainischen Drohnenangriff auf die zentralrussische Region Tatarstan sind nach Behördenangaben mindestens 13 Menschen getötet worden. Zudem habe es bei der Attacke in der Stadt Nischnjekamsk 48 Verletzte gegeben. Der Bürgermeister erklärte, es seien Industrieanlagen und zivile Einrichtungen getroffen worden. Die Ukraine hat sich bislang nicht geäußert. In Nischnjekamsk befinden sich große Ölraffinerien. In Österreich haben die wochenlange Trockenheit und Hitze in der Landwirtschaft einen Gesamtschaden von rund 1 Milliarde Euro verursacht. Das teilte die österreichische Hagelversicherung mit, ein auf Landwirtschaft spezialisierter Versicherer. Demnach muss mit Ernteausfällen von durchschnittlich rund 30% gerechnet werden. Besonders betroffen sei das Grünland. Wegen Futtermangel hätten einige Bauern ihre Rinder bereits notschlachten lassen. Die Fußballdachverbände Europas, Asiens sowie Nord- und Mittelamerikas haben den Druck auf FIFA-Präsident Gianni Infantino weiter erhöht. In einem gemeinsamen offenen Brief fordern sie einen Neuanfang an der Spitze des Weltverbandes und werfen Infantino einen schweren Vertrauensbruch vor. Hintergrund sind seine inzwischen gescheiterten Pläne, Anteile an FIFA-Wettbewerben an private Investoren zu verkaufen. Erst gestern hatte die FIFA den Kritikern eine Schmutzkampagne gegen Infantino vorgeworfen. Das waren die Nachrichten. Das Wetter mit den aktuellen Temperaturen. Brocken wolkig 20 Grad, Chemnitz sonnig 30, Dresden sonnig 31, Eisenach wolkig 30 Grad, Erfurt wolkig 31, Fichtelberg sonnig 25 Grad, Gera Heiter 30, Görlitz sonnig 30 Grad, Halle sonnig 32, Leipzig sonnig 31, Magdeburg stark bewölkt 31 und Meiningen stark bewölkt 30 Grad. Heute heiter oder wolkig, von Norden her einzelne Schauer oder Gewitter, Höchstwerte 27 bis 33 Grad. In der Nacht über Sachsen abziehende Schauer oder Gewitter, danach locker bewölkt, klar und trocken. 15 bis 10 Grad. Morgen viel Sonne, wenige Wolken und trocken. 22 bis 25 Grad. MDR Verkehrsdienst. Die A2 Richtung Berlin ist zwischen Eilsleben und Bornstedt nicht mehr gesperrt. Zurzeit aber noch Stau bis Allerengersleben. Ebenfalls noch Stau auf der Umleitung über die B1. 20 Minuten Verzögerung. Vorsicht auf der A2 Richtung Hannover. Zwischen Magdeburg Zentrum und Magdeburg Kannenstieg liegen Fahrzeugteile auf allen Spuren. A2 Richtung Hannover. Zwischen Irxleben und Eilsleben 6 Kilometer Stau und stockender Verkehr an einer Baustelle plus 20 Minuten. A9 Richtung München. Zwischen Markt Schorgast und Dreieck bei Röth-Kulmbach 3 Kilometer stockender Verkehr an einer Baustelle 15 Minuten Verzögerung. Soweit der Verkehrsdienst. 14.04 Uhr.
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3: Um 16 Uhr mit Mirko Jubelt. Nach dem mutmaßlichen Anschlagsversuch am Flughafen Leipzig-Halle gibt es einem Medienbericht zufolge eine neue Spur. Wie die Bild-Zeitung berichtet, haben Ermittler im Zusammenhang mit einer Sprengstoffdrohne DNA-Material gesichert. Es soll mit einer Spur vom Brandanschlag auf das DHL-Logistikzentrum in Leipzig vor 2 Jahren übereinstimmen. Die DNA sei aber noch keiner konkreten Person zugeordnet worden. Die mit Sprengstoff versehene Drohne war vergangene Woche nahe einer ukrainischen Frachtmaschine entdeckt worden. Die Bundesregierung hat Forderungen zurückgewiesen, die Bundeswehr solle die Drohnenabwehr an Flughäfen übernehmen. Das Verteidigungsministerium erklärte, die Bundeswehr sei bereits mit dem Schutz der eigenen Standorte ausgelastet. Zudem sehe das Luftsicherheitsgesetz im Bedarfsfall bereits eine Unterstützung durch die Truppe vor. Schleswig-Holsteins Ministerpräsident Daniel Günther hatte sich zuvor für eine Grundgesetzänderung ausgesprochen, um die Drohnenabwehr an Airports in die Hände der Bundeswehr zu legen. Thüringens Innenminister Georg Mayer hat sich zur missglückten ICE-Katastrophenschutzübung vom Wochenende geäußert. Mayer sagte dem MDR, er sei stinksauer. Bei der Übung seien erhebliche Defizite deutlich geworden, die jetzt abgestellt werden müssten. Am Samstag war im Eisenbahntunnel Sandberg ein ICE-Unfall simuliert worden. Bis die Rettungskräfte eintrafen, verging mehr als eine Stunde. Als Ursachen nannte Mayer technische Probleme zwischen den beteiligten Leitstellen sowie tatsächliche Unfälle. Die eigentliche Rettung habe dagegen gut funktioniert. Die Deutsche Bahn will Zugbegleiter künftig testweise mit Bodycams ausstatten, die auch Ton aufzeichnen. Nach Angaben der DB Regio soll der Versuch im Oktober starten. Die Tonaufzeichnung könne helfen, Straftaten besser zu verfolgen. Außerdem solle sie die Deeskalation unterstützen. Hintergrund ist die steigende Zahl von Übergriffen im Regionalverkehr. Im ersten Halbjahr registrierte die DB Regio knapp 1000 Vorfälle, 14% mehr als im Vorjahreszeitraum. Das Gebäude der Sächsischen Bergwacht in Rathen bleibt nach dem Unwetter vor 1,5 Wochen noch gesperrt. Als Gründe nannte das Deutsche Rote Kreuz Schäden am Dach und Mauerwerk sowie die Gefahr durch Sturm geschädigte Bäume. Die Bergwacht hat ihren Stützpunkt vorübergehend im Gemeindezentrum Rathen eingerichtet. Wie Leiter Joost Bähne dem MDR sagte, werden der Amselgrund und die Schwedenlöcher voraussichtlich am Mittwoch wieder für Wanderer öffnen. Das waren die Nachrichten. Das Wetter mit den aktuellen Temperaturen: Brocken, wolkig 21 Grad, Chemnitz heiter 31, Dresden leicht bewölkt 33 Grad, Eisenach wolkig 29, Erfurt wolkig 31 Grad, Fichtelberg leicht bewölkt 26, Gera leicht bewölkt 31, Görlitz heiter 31 Grad, Halle stark bewölkt 32, Leipzig ebenso, Magdeburg wolkig 29 und Meiningen leicht bewölkt 31 Grad. Bis zum Abend nehmen Sonne gebietsweise auch mehr Wolken, stellenweise Schauer oder Gewitter, Höchstwerte 27 bis 33 Grad, in der Nacht über Sachsen abziehende Schauer oder Gewitter, danach locker bewölkt und trocken 15 bis 10 Grad, morgen viel Sonne, wenige Wolken und trocken 22 bis 25 Grad. MDR Verkehrsdienst, A2 Richtung Hannover, zwischen Irxleben und Eilsleben stockender Verkehr, plus 30 Minuten. A9 Richtung München, zwischen Dreußig und Bad Klosterlausnitz, stockender Verkehr, plus 20 Minuten. A9 Richtung München, zwischen Markt Schorgast und Dreieck Bayreuth-Kulmbach, stockender Verkehr, plus 15 Minuten. Vorsicht auf der A13 Richtung Berlin, zwischen Mittenwalde und Rago, steht ein defektes Fahrzeug auf der linken Fahrspur. A17 Richtung Dresden, zwischen Dresden-Südvorstadt und Dresden-West, Stau nach Unfall, plus 20 Minuten. Die B4 ist zwischen Rothesütte und Ilfeld wegen herunterhängender Stromkabel gesperrt. Und nach Unfällen gesperrt die B71 zwischen Köthlitz und Salzwedel und in Radebeul die Leipziger Straße ab Schützenhofstraße stadteinwärts. Soweit der Verkehrsdienst, 16.04 Uhr.
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3: Um 17 Uhr mit Alexander Terhorst. Nach dem mutmaßlichen Anschlagsversuch am Flughafen Leipzig-Halle gibt es einem Medienbericht zufolge eine neue Spur. Wie die Bild-Zeitung berichtet, haben Ermittler im Zusammenhang mit einer Sprengstoffdrohne DNA-Material sichergestellt. Es soll mit einer Spur vom Brandanschlag auf das DHL-Logistikzentrum in Leipzig vor 2 Jahren übereinstimmen. Die DNA sei aber noch keiner konkreten Person zugeordnet worden. Die mit Sprengstoff versehene Drohne war vergangene Woche nahe einer ukrainischen Frachtmaschine entdeckt worden. Kolumbien ist von einem schweren Erdbeben erschüttert worden. Wie der Geologische Dienst des Landes mitteilt, hatte es die Stärke von 7,4. Das Epizentrum habe im Westen des Landes gelegen. Die Stadt Pereira meldete, bei dem Beben seien mindestens 18 Menschen ums Leben gekommen. In Cali stürzten nach Behördenangaben mindestens 20 Gebäude ein. Mehrere Menschen seien in den Trümmern eingeschlossen. Thüringens Innenminister Georg Mayer hat sich zur missglückten ICE-Katastrophenschutzübung vom Wochenende geäußert. Mayer sagte dem MDR, er sei stinksauer. Bei der Übung seien erhebliche Defizite deutlich geworden, die jetzt abgestellt werden müssten. Am Samstag war im Eisenbahntunnel Sandberg ein ICE-Unfall simuliert worden. Bis die Rettungskräfte eintrafen, verging mehr als eine Stunde. Als Ursachen nannte Mayer technische Probleme zwischen den beteiligten Leitstellen sowie tatsächliche Unfälle. Die eigentliche Rettung habe dagegen gut funktioniert. Die Deutsche Bahn will Zugbegleiter künftig teilweise mit Bodycams ausstatten, die auch Ton abspielen und aufzeichnen. Nach Angaben der DB Regio soll der Versuch im Oktober starten. Die Tonaufzeichnung könne helfen, Straftaten besser zu verfolgen. Außerdem solle sie die Deeskalation unterstützen. Hintergrund ist die steigende Zahl von Übergriffen im Regionalverkehr. Im ersten Halbjahr registrierte die DB Regio knapp 1000 Vorfälle, 14% mehr als im Vorjahreszeitraum. Das Gebäude der Sächsischen Bergwacht in Rathen bleibt nach dem Unwetter vor 1,5 Wochen gesperrt. Als Gründe nannte das Deutsche Rote Kreuz Schäden am Dach und Mauerwerk sowie die Gefahr durch sturmgeschädigte Bäume. Die Bergwacht hat ihren Stützpunkt vorübergehend im Gemeindezentrum Rathen eingerichtet. Wie Leiter Just Bähne dem MDR sagte, werden der Amselgrund und die Schwedenlöcher voraussichtlich am Mittwoch wieder für Wanderer öffnen. Das waren die Nachrichten. Das Wetter, die Temperaturen von 17 Uhr, auf dem Brocken bedeckt bei 18 Grad, Chemnitz leicht bewölkt 32, Dresden fast wolkenlos 32 Grad, Eisenach wolkenlos 32, Erfurt stark bewölkt 30 Grad, Fichtelberg wolkig 24, Gera bedeckt 32, Görlitz leicht bewölkt 32, in Halle wolkig 34 Grad. Leipzig wolkig 33, Magdeburg wolkig 27 und in Meiningen stark bewölkt bei 29 Grad. Die Vorhersage, heute Abend in Sachsen noch Sonne, sonst stärker bewölkt und stellenweise auch Schauer oder Gewitter. In der Altmark um 20, sonst 22 bis 27 Grad abends, auffrischender Nordwestwind. In der Nacht über Sachsen abziehende Schauer oder Gewitter, danach locker bewölkt oder klar und trocken, 15 bis 10 Grad. Morgen viel Sonne, wenige Wolken und trocken, bei 22 bis 25 Grad. Und Mittwoch kaum Wetter oder Temperaturänderung. MDR Verkehrsdienst. A2 Richtung Berlin zwischen Allerengersleben und Alsleben liegt ein Plasteteil auf der rechten Spur. A2 Richtung Hannover zwischen Irxleben und Alsleben 12 Kilometer stockend an einer Baustelle. A2 Richtung Hannover zwischen Peine und Lehrte Ost 8 Kilometer stockend. A9 Richtung München zwischen Markt Schaugast und Dreieck Bayreuth-Kulmbach 5 Kilometer stockend an einer Baustelle. A17 Richtung Dresden, ein Unfall zwischen Dresden-Südvorstadt und Dresden-West, also dem Dreieck Dresden-West, hier 3 Kilometer Stau und 15 Minuten Verzögerung. A38 Richtung Leipzig, Höhe Leipzig-Neuer Harz, ist nach einem Unfall nur eine Spur frei. Geblitzt wird auf der A4 Richtung Dresden zwischen Hermsdorf-Ost und Rüdersdorf und der A38 Richtung Göttingen zwischen Bleicherode und Leinefelde-Worbis. Soweit der MDR-Verkehrsdienst, die Zeit 17.05 Uhr.
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3: Um 18 Uhr mit Alexander Terhorst. Nach dem mutmaßlichen Anschlagsversuch am Flughafen Leipzig-Halle gibt es einem Medienbericht zufolge eine neue Spur. Wie die Bild-Zeitung berichtet, haben Ermittler im Zusammenhang mit einer Sprengstoffdrohne DNA-Material gesichert. Es soll mit einer Spur vom Brandanschlag auf das DHL-Logistikzentrum in Leipzig vor 2 Jahren übereinstimmen. Die DNA sei aber noch keiner konkreten Person zugeordnet worden. Die mit Sprengstoff versehene Drohne war vergangene Woche nahe einer ukrainischen Frachtmaschine entdeckt worden. In Kolumbien sind bei einem schweren Erdbeben mindestens 20 Menschen ums Leben gekommen. Allein aus der Stadt Pereira meldeten die örtlichen Behörden 18 Tote und Dutzende Verletzte. Wie der Geologische Dienst des Landes mitteilt, hatte das Beben eine Stärke von 7,4. Das Epizentrum habe nahe der Pazifikküste bei der Kleinstadt San José de Palmar gelegen. Inzwischen gab es ein schweres Nachbeben der Stärke 5. Der Landkreis Mittelsachsen hat Freibergs Oberbürgermeister Philipp Preisler wegen eines Vorfalls in einem Leipziger Hotel suspendiert. Landrat Sven Krüger sagte bei einer Pressekonferenz, man habe mit sofortiger Wirkung ein vorläufiges Verbot der Ausübung der Dienstgeschäfte verhängt. Zudem werde gegen Preisler ein Disziplinarverfahren angeleitet, das alle offenen Fragen klären solle. Der Kommunalpolitiker soll in der vergangenen Woche in einem Leipziger Hotelzimmer randaliert und Gegenstände aus dem Fenster geworfen haben. Dabei wurden auch 2 Polizisten verletzt. Die Deutsche Bahn will Zugbegleiter künftig teilweise mit Bodycams ausstatten, die auch Ton aufzeichnen. Nach Angaben der DB Regio soll der Versuch im Oktober starten. Die Tonaufzeichnung könne helfen, Straftaten besser zu verfolgen. Außerdem soll sie die Deeskalation unterstützen. Hintergrund ist die steigende Zahl von Übergriffen im Regionalverkehr. Im ersten Halbjahr registrierte die DB Regio knapp 1000 Vorfälle, 14% mehr als im Vorjahreszeitraum. In Sachsen sollen Betriebsprüfungen beschleunigt werden. Nach Angaben des Finanzministeriums wird dazu zunächst kleinen und mittleren Betrieben ein freiwilliges Angebot gemacht. Sie sollen frühzeitig elektronische Buchhaltungsdaten liefern, aus denen sich Schwerpunkte der Prüfung ergeben. Geplant seien zudem kürzere Kommunikationswege. Ziel sei es, eine Betriebsprüfung innerhalb von 90 Tagen abzuschließen. Das bisherige Verfahren sei für alle Beteiligten zu aufwendig und zu teuer. Das waren die Nachrichten. Das Wetter, die Temperaturen von 17 Uhr. Auf dem Brocken bedeckt bei 15 Grad, Chemnitz stark bewölkt 30, Dresden stark bewölkt 30 Grad, Eisenach leicht bewölkt 31, auch in Erfurt leicht bewölkt 31 Grad, Fichtelberg fast wolkenlos 26, Gera stark bewölkt 31, Görlitz fast wolkenlos 32, auch in Halle 32 Grad, in Leipzig wolkig 33, Magdeburg wolkig 24 Grad und in Meiningen wolkig bei 31 Grad. Die Vorhersage, locker bewölkt geht es in die Nacht oder klar und trocken, 15 bis 10 Grad, morgen viel Sonne, ein paar Wolken und trocken, Höchstwerte nur noch 22 bis 25 Grad, am Mittwoch dann kaum Wetter oder Temperaturänderung. MDR aktuell Verkehrsdienst. A2 Richtung Hannover zwischen Irxleben und Alsleben. 10 Kilometer stockender Verkehr an einer Baustelle. A4 Richtung Dresden zwischen Jena Zentrum und Stadtroda befindet sich eine ungesicherte Unfallstelle auf der rechten Fahrspur im Baustellenbereich. A4 Richtung Frankfurt zwischen Gera und Gera Langenberg liegt ein Plasteteil auf der mittleren Spur. A38 Richtung Leipzig, Höhe Leipzig-Neuer Hart, ist die rechte Spur nach einem Unfall gesperrt. Gesperrt nach Unfällen die B7 Richtung Gotha, Höhe A71 Anschlussstelle Erfurt-Bindersleben, Stau, die B71 zwischen Küttlitz und Salzwedel. Die B173 in Bernsdorf, Höhe Hauptstraße und auch gesperrt in Radebeul, die Leipziger Straße ab Schützenhofstraße stadteinwärts. Geblitzt wird auf der A4 Richtung Dresden zwischen Hermsdorf-Ost und Rüdersdorf und der A38 Richtung Göttingen zwischen Bleicherode und Leinefelde-Worbis. Soweit der MDR-Verkehrsdienst, die Zeit 18.04 Uhr.
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1: Um 19 Uhr mit Alexander Thierhorst. Nach dem mutmaßlichen Anschlagsversuch am Flughafen Leipzig-Halle gibt es einem Medienbericht zufolge eine neue Spur. Wie die Bild-Zeitung berichtet, haben Ermittler im Zusammenhang mit der Sprengstoffdrohne DNA-Material gesichert. Es soll mit einer Spur vom Brandanschlag auf das DHL-Logistikzentrum in Leipzig vor 2 Jahren übereinstimmen. Die DNA sei aber noch keiner konkreten Person zugeordnet worden. Die mit Sprengstoff versehene Drohne war vergangene Woche nahe einer ukrainischen Frachtmaschine entdeckt worden. In Kolumbien sind bei einem schweren Erdbeben mehr als 20 Menschen ums Leben gekommen. Allein aus der Stadt Pereira meldeten die Behörden 18 Tote und Dutzende Verletzte. In mehreren Städten wird in den Trümmern eingestürzter Gebäude nach Verschütteten gesucht. Wie der Geologische Dienst des Landes mitteilt, hatte das Beben eine Stärke von 7,4. Das Epizentrum habe nahe der Pazifikküste gelegen. Inzwischen gab es ein schweres Nachbeben der Stärke 5. Der Landkreis Mittelsachsen hat Freibergs Oberbürgermeister Philipp Preißler wegen eines Vorfalls in einem Leipziger Hotel suspendiert. Landrat Sven Krüger sagte bei einer Pressekonferenz, man habe mit sofortiger Wirkung ein vorläufiges Verbot zur Ausübung der Dienstgeschäfte verfügt. Zudem werde gegen Preißler ein Disziplinarverfahren eingeleitet, das alle offenen Fragen klären soll. Der Kommunalpolitiker soll in der vergangenen Woche in einem Leipziger Hotelzimmer randaliert und Gegenstände aus dem Fenster geworfen haben. Dabei wurden auch 2 Polizisten verletzt. In Sachsen sollen Betriebsprüfungen beschleunigt werden. Nach Angaben des Finanzministeriums wird dazu zunächst kleinen und mittleren Betrieben ein freiwilliges Angebot gemacht. Sie sollen frühzeitig elektronische Buchhaltungsdaten liefern, aus denen sich Schwerpunkte der Prüfung ergeben. Geplant seien zudem kürzere Kommunikationswege. Ziel sei es, eine Betriebsprüfung innerhalb von 90 Tagen abzuschließen. Das bisherige Verfahren sei für alle Beteiligten zu aufwendig und teuer. Harry Potter-Fans haben dafür gesorgt, dass eine Stromtrasse zwischen Großbritannien und Irland anders verläuft. Das Kabel sollte ursprünglich durch die Filmgrabstätte des Hauselfen Dobby an einem Strand in Wales führen. Wie der Betreiber jetzt mitteilte, wurden die Pläne nach dem Protest von hunderten Fans geändert. Die Stromverbindung ist seit Anfang vergangenen Jahres in Betrieb. Das waren die Nachrichten. Das Wetter mit den Temperaturen von 19 Uhr. Auf dem Brocken wolkig bei 14 Grad, Chemnitz stark bewölkt 28, Dresden stark bewölkt 29, Eisenach wolkenlos 29 Grad, Erfurt wolkenlos 30, Fichtelberg bedeckt 21 Grad, Gera bedeckt 31, Görlitz stark bewölkt 30 Grad. In Halle 27, in Leipzig 29, Magdeburg wolkig 25 Grad und in Meiningen wolkenlos noch 30 Grad. Die Vorhersage. Zunächst der Sonnenuntergang in Halle 20.44 Uhr, Sonnenaufgang morgen dann um 5.51 Uhr. Heute Nacht zum Teil locker bewölkt, oft auch klar und trocken. Tiefstwerte 15 bis 10 Grad. Morgen viel Sonne wieder, ein paar Schleier oder Quellwolken und trocken. Höchstwerte 22 bis 25 Grad, in Thüringen auch bis 27, teils mäßiger Nordwestwind. Mittwoch kaum Wetter- oder Temperaturänderung. MDR Verkehrsdienst. A2 Richtung Hannover zwischen Irxleben und Alsleben. 7 Kilometer stockender Verkehr an einer Baustelle. A2 Richtung Hannover zwischen Lehrte und Kreuz Hannover Ost befindet sich eine ungesicherte Unfallstelle. A9 Richtung München zwischen Drossig und Eisenberg Stau an einer Baustelle. Hier ist bis morgen früh nur eine Spur frei. A38 Richtung Leipzig zwischen Scharfstedt und Dreieck Halle Süd liegen Fahrzeugteile. Auf der B101 Freiberg-Meißen in Soppen gibt es Behinderungen durch einen defekten LKW im Kurvenbereich. Geblitzt wird auf der A4 Richtung Dresden zwischen Hermsdorf Ost und Rüdersdorf und auf der A38 Richtung Göttingen zwischen Bleicherode und Leinefelde-Worbis. Soweit der MDR Verkehrsdienst, die Zeit 19.04 Uhr.
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1: Um 20 Uhr mit Alexander Terhorst. Das oberste Gericht Russlands hat die oppositionelle Antikriegspartei Jabloko von der Duma-Wahl im September ausgeschlossen. Damit gab das Gericht in Moskau einer Klage der kremltreuen nationalistischen Partei Rodina statt. Diese wirft Jabloko vor, eine vom Westen unterstützte Bewegung zu sein. Die russische Finanzaufsicht beschuldigt sie zudem, über Dritte Gelder aus den USA und Deutschland erhalten zu haben. Jabloko fordert ein Ende des russischen Kriegs gegen die Ukraine. Finanzminister Lars Klingbeil hat seine Pläne gestoppt, von Vereinen höhere Steuern zu verlangen. Der SPD-Chef erklärte nach heftiger Kritik, der Passus werde aus dem Gesetz gestrichen. Ihm sei es nicht um kleinere Vereine gegangen, sondern um finanzkräftige Wirtschaftsvereine oder Verbände etwa im Profisport. Ursprünglich wollte Klingbeil, dass statt eines Freibetrags von 5.000 Euro eine Freigrenze von 1.000 Euro gilt. Sobald höhere Gewinne erzielt worden wären, wäre das gesamte Einkommen steuerpflichtig gewesen. In Kolumbien sind bei einem schweren Erdbeben nach neuen Angaben mindestens 69 Menschen ums Leben gekommen. Allein in dem für den Kaffeeanbau bekannten Gebiet Raiza Alda mit der Stadt Pereira meldeten die Behörden 40 Tote und Dutzende Verletzte. Das Erdbeben der Stärke 7,4 hatten den Westen Kolumbiens betroffen und viele Häuser zerstört. Die Erdstöße waren auch im benachbarten Ecuador, in Panama und Venezuela zu spüren. Nach dem Ansturm auf die spanische Exklave Ceuta will der örtliche Verwaltungschef die verbliebenen Migranten internieren. Er erklärte, diese Menschen würden bis zu ihrer Ausweisung in einer Art Abschiebezentrum untergebracht und blieben dort eingesperrt. Zahlen der spanischen Regierung zufolge hatten Ende Juli rund 72.000 Menschen die neben Marokko gelegene Exklave erreicht. Noch knapp 2.000 von ihnen sollen sich dort aufhalten. In Dresden ist am Abend der Belastungstest für die marode Brücke Budapester Straße unweit des Hauptbahnhofs angelaufen. Die Brücke ist wegen vieler Spanndrahtbrüche fast komplett gesperrt. Der Test läuft der Stadt zufolge 3 Abende und Nächte. Dabei fahren 4 Schwerlastfahrzeuge mit bis zu 326 Tonnen über die Brücke. Sensoren erfassen, wie sich das Bauwerk verhält. Der Test kostet rund 900.000 Euro. Das waren die Nachrichten. Das Wetter: heute Nacht meist locker bewölkt oder klar. Die Tiefstwerte 18 bis 7 Grad. Morgen an der Ostsee und den Alpen vereinzelt Schauer, sonst meist Sonne, 18 bis 33 Grad. Böiger nördlicher Wind. Die Zeit: es wird 20 Uhr und 3 Minuten.
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2: Am Mikrofon begrüßt Sie herzlich Ursula Böhmer. Willkommen zu einem Konzert des Rheingau Musikfestivals, das Ihnen heute Abend von HR2 Kultur präsentiert wird. Seit 1987 treffen alle Sommer wieder renommierte Klassik- und Jazzkünstlerinnen und Künstler im Rheingau aufeinander. In Klöstern, auf Schlössern, in Kurhäusern und Kelterhallen treten sie auf. Oder auch mal in den Weinbergen. Zu den idyllischen Spielorten zählt auch das Schloss Johannisberg, das mitten in den Weinbergen hoch über dem kleinen Ort Geisenheim thront. Von hier oben hat man einen herrlichen Blick auf die Rheinebene und die kleinen Ortschaften der Gegend. Nach den Napoleonischen Kriegen hat der österreichische Außenminister Clemens von Metternich die Schlossanlage als Schenkung erhalten. Seine Nachfahren haben dann bis 2006 in den gelb getünchten Gebäuden gelebt. Und die letzte Fürstin, Tatjana von Metternich-Winneburg, war Mitbegründerin des Rheingau-Musikfestivals. Sie und ihr Mann haben dem Festival dann auch den Ostflügel des Schlosses als Kammermusiksaal zur Verfügung gestellt. Benannt ist der Fürst von Metternich-Saal nach dem berühmten österreichischen Vorfahren. Hier war am 2. Juli das Trio Orelon anzutreffen. Es besteht aus der deutschen Geigerin Judith Stapf, dem spanischen Cellisten Arnau Rovira y Basconte und dem italienischen Pianisten Marco Sanna. Werke von Amanda Mayer und Johannes Brahms hatten sie vorbereitet und zu Beginn das Andante con moto aus dem Klaviertrio in C-Moll von Edvard Grieg. Ein Frühwerk, das während seiner Studienzeit in Leipzig entstanden ist, erklärt Marco Sanner.
3: Ich glaube, man merkt schon embryonal den späteren Stil von Grieg, also diese Mischung auf deutsch-romantischen Elementen plus einige volkstümliche Elemente. Es gibt einige Verzierungen, einige Akkorde, einige harmonische Wendungen, die er dann später auch in seinen berühmten Werken wie im Klavierkonzert nutzt. Aber es ist noch, würde ich sagen, relativ einfach und linear komponiert. Also Kontrapunkt ist nicht besonders ausgeprägt, aber dieses feine Gefühl für die Melodie ist auf jeden Fall schon da.

0: Das Andante con moto aus dem Klaviertrio in C-Moll von Edvard Grieg war das. Hier gespielt vom Trio Orelon. Am 2. Juli war das Ensemble beim Rheingau Musikfestival auf Schloss Johannisberg anzutreffen. Unser ARD-Radio-Festival heute Abend. Das Trio Orelon ist bereits mehrfach preisgekrönt und hat vor 3 Jahren den prestigeträchtigen ARD-Wettbewerb in München gewonnen. Ein passendes Ensemble also für die Konzertreihe mit Titel Ausgezeichnet beim Rheingau Musikfestival. Studiert haben die drei zunächst separat in Köln und Berlin. Für das Vorspiel bei einer Stiftung haben sie sich dann zusammengefunden und sich den Namen Orelon gegeben. Ein Begriff, der aus dem Esperanto stammt, jenem mehr als 100 Jahre alten Sprachprojekt, das alle Weltsprachen in sich vereinen sollte.
1: Orelon kommt aus dem Esperanto-Wort für Ohr. Und wir sagen immer, und damals war auch ein bisschen der Grund, warum wir uns für diesen Namen entschieden haben, dass für uns ist das Hören nicht nur im musikalischen Sinne wichtig, sondern auch im persönlichen Sinne, zum Beispiel. Wir verbringen ja sehr viel Zeit zusammen und die persönliche Ebene gehört auch zum Leben des Ensembles und auch zum Konzertalltag, würde ich sagen, ja.
0: Zum Konzertalltag des Ensembles gehört aber auch, unbekanntes Repertoire aufzuspüren, insbesondere von Komponistinnen, darunter Amanda Meyer-Röntgen. Ihr Klaviertrio ist sozusagen das Bindeglied zwischen dem Trio von Johannes Brahms

0: und dem gerade gehörten Stück von Edvard Grieg, erklärt Pianist Marco Sanna.
1: Das war ein Versuch sozusagen und Grieg hat das Manuskript, das Stück, dann in eine Schublade gelegt und wollte das wahrscheinlich überarbeiten, aber der ist nie dazu gekommen. Und das Werk wurde nach seinem Tod von Julius Röntgen wiedergefunden. Julius Röntgen ist eben der Ehemann von Amanda Röntgenmeier, von der wir heute auch ein Trio spielen. Und das ist auch eine Verbindung heute Abend. Und Amanda Meyer war sehr hochgeschätzt von Brahms, von Grieg und war gut befreundet mit den beiden. Sie ist sozusagen die zentrale Figur unseres Programms heute.
0: Amanda Meyers Klaviertrio in S-Dur hatte das Trio Orelon für sein Konzert im Fürst von Metternich-Saal von Schloss Johannesberg vorbereitet. Für die Geigerin Judith Stapf, auch musikalisch gehört, das Herzstück des Programms.
2: Wenn man ihre Musik hört, dann hört man was von Grieg, dann hört man was von Brahms und man hört eben ganz klar aber auch eine eigene Klangsprache, was uns immer sehr, sehr wichtig ist bei der Auswahl von Werken. Und obwohl sie recht klassisch schreibt, also da jetzt nicht wahnsinnig progressiv und experimentell unterwegs ist, hat sie eben doch so eine eigene Sprache und manchmal hört man wirklich so was Skandinavisches durch, was besonders schön ist. Und es ist in diesem Programm, was sonst vielleicht eher gewichtig und schwer ist, es ist wahnsinnig erfrischend, dieses Werk.

0: Das Klaviertrio in S-Dur von Amanda Meyer-Röntgen war das. Das Orelon-Trio hat es hier gerade gespielt. Im ARD-Radio-Festival hören wir heute das Kammerkonzert, das das Ensemble am 2. Juli beim Rheingau-Musikfestival auf Schloss Johannisberg gegeben hat. Das Besondere an der Gattung Klaviertrio, die Mischung aus der eher trockenen, angeschlagenen Klangwelt des Klavieres mit der fließenden, gesanglichen Klangwelt der Streichinstrumente zu vereinen. Wer passt sich denn da wem an? Marco Sanner erklärt.
1: Je nachdem, was die Musik braucht, also welche Hierarchie die Musik braucht, müssen wir unsere Klänge anpassen. Und es ist nicht nur der Pianist, der sich anpassen soll, sondern auch die Streicher. Die müssen, wenn sie mit einem, vor allem mit einem großen Monster, mit dem modernen Flügel spielen, müssen sie auch ihren Klang anpassen. Für mich ist eigentlich immer wieder eine Entdeckung, auch je nachdem, wie der Saal und wie das Instrument sind. Also heute haben wir zum Beispiel ein wunderschönes Instrument und ich entdecke bei jedem Instrument und ich merke, das ist wahrscheinlich auch Teil von unserer Entwicklung, dass man kann immer wieder neue Mischungen, neue Klänge finden und ich langweile mich nie dabei.
0: Das Tüfteln am homogenen Gesamtklang, das gehört beim Trio Orelon seit mittlerweile 7 Jahren zum sprichwörtlich guten Ton. Und von Anfang an stand ein Stück regelmäßig auf den Pulten des Trios, das H-Dur-Trio von Johannes Brahms, erklärt die Geigerin Judith Stapf.
2: Ich finde, die besten Stücke sind die dann sozusagen Freunde fürs Leben werden. Und das ist auf jeden Fall eins davon. Ich muss persönlich sagen, dass seit ich sehr jung bin, ist Brahms eigentlich mein Lieblingskomponist. Ich weiß nicht, ob man das sagen darf, weil, naja, eigentlich immer das, was ich gerade spiele. Aber meine Eltern sind auch Musiker und die haben mir das, glaube ich, so ein bisschen in die Wiege gelegt, die Liebe zu Brahms. Und dieses Trio ist einfach für mich eines der besten Stücke, die es gibt. Und das war schon schön zu sehen, wie sehr wir uns alle gefreut haben, wieder uns mit diesem Stück auseinanderzusetzen.
0: Ähnlich wie Johannes Brahms, der sein Leben lang an seinem H-Dur-Trio gearbeitet hat. Ursprünglich komponiert hatte es 1854 als junger Mann von 21 Jahren. 30 Jahre später wollte sein Verleger Fritz Simrock es publizieren. Anlass für Brahms, nochmal an seinem Werk zu tüfteln. Was herauskam, war eigentlich nochmal ein ganz neues Stück. Brahms hat es einem Freund gegenüber dann auch mal als Wildling bezeichnet, dem er zwar keine Perücke aufsetzen wolle, aber wenigstens die Haare kämmen und ordnen. Ein Frühwerk wird zum Reifewerk, findet auch Cellist Arnau Rovira y Bascomte.
3: Es ist das erste Trio von Brahms und gleichzeitig das letzte, weil er das wieder so erarbeitet hat. Es hat sich sehr geändert, auch bei ihm. Und was kann ich sagen als Cellist, also der Anfang, wir müssen immer darüber lachen, weil wir verstehen die Linie vom Cello als eine zweite Stimme zur Melodie vom Klavier, aber trotzdem genieße ich das, als wäre das die Hauptstimme und viele andere auch. Es wird sehr viel Spaß machen heute Abend.

Das erste Klaviertrio in H-Dur, Opus 8 von Johannes Brahms. Das Trio Orelon hat es gespielt. Am 2. Juli war es im Rahmen des Rheingau Musikfestivals auf Schloss Johannesberg zu Gast. Wir haben im ARD-Radio-Festival heute die Aufnahme von dem Abend gehört. Bis 23 Uhr haben wir jetzt aber noch Zeit, um ein weiteres Festival in Hessen zu besuchen. Und wir reisen nach Mittelhessen, in das beschauliche Weilburg. Mitten im Zentrum liegt oben auf einem Bergsporn über der Lahn die imposante Weilburger Schlossanlage. Eine der am besten erhaltenen Renaissanceanlagen Hessens, ab 1545 errichtet. Austragungsort auch der Weilburger Schlosskonzerte. Seit 1972 werden hier alle Sommer wieder etwa 50 Konzerte organisiert und die ziehen jährlich im Schnitt 30.000 Musikliebhabende an. Bei gutem Wetter wird auch draußen der Renaissancehof der Schlossanlage bespielt. Und er war auch wieder gut gefüllt, als hier am 2. August das Ensemble Chorwerk Ruhr anzutreffen war. Seit einem Vierteljahrhundert begeistert das im Ruhrgebiet angesiedelte Vokalensemble das Publikum und die Fachpresse gleichermaßen. Und seine Expertise, die das frühbarocke bis zeitgenössische Repertoire umfasst, gibt Chorwerk Ruhr dann gerne auch mal in Meisterklassen weiter. Und so war in Weilburg auch die Neochor-Akademie mit dabei, die sich aus den besten Nachwuchsstimmen Deutschlands zusammensetzt. Werke von Edward Elgar, Zoltán Kodály, Béla Bartók und Johannes Brahms hatten sie einstudiert, unter dem Konzerttitel »Alles Liebe«. Zugleich eine musikalische Reise, die uns jetzt von den Bayerischen Alpen bis ins Baltikum führt. In Bayern ist um 1895 der sechsteilige Liederzyklus »From the Bavarian Highlands« entstanden. Edward Elgar hat ihn komponiert, denn er und seine Frau Alice haben ihre Sommerurlaube gern mal in Bayern verbracht und dann auch ihren Freund Richard Strauss und die Bayreuther Wagner-Festspiele besucht. Die Alpenlandschaft, das ländliche Treiben, die bayerischen Schnaderhupferl und die Schuhplattler-Tänze hatten es dem englischen Paar sehr angetan. Auf einem der Urlaube hat Alice Elgar sich schließlich zu 6 Gedichten inspirieren lassen und ihr Mann hat sie dann vertont. Heitere Lieder, die auf Englisch gesungen werden, ganz nach Elgar klingen und doch vom bayerischen Lebensgefühl geprägt sind. Und so werden hier unter anderem die Almmädchen besungen oder Jägersburschen bei der Mädchenjagd verfolgt. Chorwerk Ruhr taucht nun gemeinsam mit der Neochor-Akademie ein in diese besondere Klangwelt. Am Flügel nimmt Sebastian Breuing Platz, am Dirigierpult steht Zoltán Porth.

Liebesgrüße aus Bayern, von englischen Touristen ausgerichtet. Das war der sechsteilige Zyklus From the Bavarian Highlands, Opus 27 von Edward Elgar, nach Gedichten seiner Frau Alice Elgar. Zoltán Pott hat das Ensemble Chorwerk Ruhr und die Neo-Chor-Akademie hier gerade dirigiert. Die Klavierbegleitung hat Sebastian Breuing übernommen. Eine Aufnahme vom 2. August von den Weilburger Schlosskonzerten, die wir im ARD-Radio-Festival heute hören. Und hier reisen wir von Bayern aus nun weiter nach Ungarn. Denn sowohl Zoltán Kodály als auch sein Freund Béla Bartók haben Volkslieder gesammelt und sind dafür auch durch die Provinzen Ungarns gereist. Bilder aus der Mátra-Gegend heißt eines von Kodályis Chorwerken, die von diesen Reisen inspiriert wurden.

Bilder aus der Matro-Gegend, hier gemalt von Soltan Kodai und in Klänge umgesetzt von Chorwerk Ruhr und der Neo-Chor-Akademie. Am 2. August waren die beiden Vokalensembles bei den Weilburger Schlosskonzerten anzutreffen. Auch Béla Bartók hat Volksmelodien gesammelt und ist dafür auch nach Rumänien, in die Slowakei, später sogar in die Türkei und nach Nordafrika gereist. Immer im Gepäck ein Phonograph und kleine, mit Wachs beschichtete Walzen, mit denen er die Lieder aufgenommen hat. Darunter auch 4 slowakische Volkslieder, die er dann später für Chor- und Klavierbegleitung umgesetzt hat. Ein Hochzeitslied, ein Heuerntelied und 2 Tanzlieder. Philipp Meyers setzt sich dafür nun ans Klavier. Die Leitung hat wieder Soltan Pott.

4 slowakische Volkslieder, gesammelt und für Chor- und Klavierbegleitung umgesetzt von Béla Bartok. Chorwerk Ruhr und die Neo-Chor-Akademie sind hier gerade mit Gastdirigent Zoltán Pott in die slowakischen Dörfer gereist. Am Klavier saß Philipp Meyers. Sie hören das ARD-Radio-Festival. Bis 23 Uhr noch mit einer Aufnahme, die am 2. August bei den Weilburger Schlosskonzerten entstanden ist. Und hier reisen wir jetzt weiter ins Baltikum, nach Estland. Einer der bekanntesten und profiliertesten Komponisten des Landes war Veljo Tormis. Er hat bis 2017 gelebt und mehr als 500 Chorkompositionen hinterlassen, die häufig auf traditionellen estnischen Volksliedern basieren. Darunter auch der Chorsatz »Fluch des Eisens«, ein krasser Gegenpol zu den Liebesliedern, die wir gerade gehört haben. Denn der estnische Text dreht sich um das im Eisen gebundene Böse, die kriegstreibende Kraft, die sich gegen den Menschen zu wenden und diese zu zerstören drohe, so heißt es in dem Gesang. Und dazu wird hier die Trommel geschlagen. Was hier klangmalerisch auch mal witzig anmuten kann und beim Weilburger Publikum zwischendurch dann entsprechend auch für Schmunzeln gesorgt hat, ist eigentlich also bitter ernst gemeint. Fluch des Eisens ist in den 1970er Jahren entstanden und heute wieder erschreckend aktuell. Zwei Solisten treten nun aus den Reihen von Chorwerk Ruhr hervor, der Tenor Clemens Liese und der Bass Christian Walter. Und Christopher Kott schlägt die Trommel dazu.

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Ein buchstäblich schlagkräftiges Mahnmal gegen den Krieg. Das war das Chorstück Fluch des Eisens von Veljo Tormis. Hier gesungen von Chorwerk Ruhr und der Neo-Chor-Akademie. Solisten waren der Tenor Clemens Liese und der Bass Christian Walter. Und Christopher Kott hat für die archaischen Trommelschläge dazu gesorgt. Die Leitung hatte Soltan Pott. Sie hören das ARD-Radio-Festival, das Ihnen heute HR2 Kultur ausrichtet. Bis 23 Uhr noch mit einer Aufnahme von den Weilburger Schlosskonzerten. Und hier kommen wir nochmal auf Soltan Kodály und seine Volksliedersammlung zurück. Aus der slowakischen Berggegend Sobor stammen zwei Volkslieder, die Kodály für Solostimmen und Frauenchor umgesetzt hat.

Zwei Volkslieder aus der slowakischen Berggegend Sobor waren das, in Töne gesetzt von Zoltán Kodály. Gesungen von den Frauenstimmen des Chorwerks Ruhr und der Neo-Chor-Akademie, die hier auch die Solistinnen gestellt haben. Zoltán Pott hat sie dirigiert. Alles Liebe war am 2. August das Konzert der beiden Chöre bei den Weilburger Schlosskonzerten übertitelt und so krönten sie den Abend noch mit den Liebeslieder-Walzern von Johannes Brahms. Als ernst und schweigsam hat ihn der Wiener Kritikerpapst Eduard Hanslick mal beschrieben, doch Brahms konnte auch anders. Erschöpft von der Uraufführung seines deutschen Requiems in Leipzig, sucht er im Sommer 1869 Ruhe und leichtfüßigere Klänge. In Lichtental bei Baden-Baden entsteht schließlich ein Großteil seiner Liebesliederwalzer, inspiriert natürlich von der Walzerseligkeit seiner Wahlheimat Wien. Gedichte aus dem Band Polydora des Nürnberger Gymnasiallehrers Georg Friedrich Daumer liegen dem 18-teiligen Zyklus zugrunde. Mal witzig, mal melancholisch, mal leidenschaftlich setzt Brahms sie in den charakteristischen Dreivierteltakt. Und immer wieder flattern Vögel durch die Zeilen. Passend dazu zogen draußen im Renaissancehof von Schloss Weilburg dann die Schwalben ihre Kreise. Hören wir also nun die Liebesliederwalzer Opus 52 von Johannes Brahms. Es singen wieder Chorwerk Ruhr und die Neo-Chor-Akademie. Zoltán Pott dirigiert.

Es bebet das Gesträuche, gestreift hat es im Fluge ein Vögelein. In gleicher Art erbebet die Seele mir, erschüttert von Liebe, Lust und Leide, gedenkt sie dein. So heißt es im letzten Lied aus den Liebesliederwalzern Opus 52 von Johannes Brahms. Der krönende Abschluss des Konzerts von Chorwerk Ruhr und der Neo-Chor-Akademie am 2. August bei den Weilburger Schlosskonzerten. Soltan Pott hatte die Leitung. Im ARD-Radio-Festival bleibt uns jetzt noch Zeit für eine kleine Zugabe. Samuel Hasselhorn singt uns noch das Lied Sehnsucht, Deutschverzeichnis 879 von Franz Schubert. Am Klavier sitzt Amiel Buschakewitz.

0: Samuel Hasselhorn hat uns zuletzt noch das Lied Sehnsucht, Deutschverzeichnis 879 von Franz Schubert gesungen. Amiel Buschakewitz hat ihn begleitet. Und damit klingt unser Abend im ARD-Radio-Festival für heute aus. Ausgerichtet wurde er von HR2 Kultur. Am Mikrofon war Ursula Böhmer und wünscht Ihnen noch einen schönen Abend.
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2: Um 23 Uhr mit Wolfgang Berger. Ein Erdbeben der Stärke 7,4 hat den Westen Kolumbiens erschüttert. Dabei wurden mehr als 110 Menschen getötet und viele weitere verletzt. Aus Mexiko-Stadt Christina Fee Möbus.
3: Vor allem viele Städte im Süden und im Westen Kolumbiens sind betroffen. Besonders hart getroffen hat es den Ort Pereira. Das ist etwa 65 Kilometer Luftlinie vom Epizentrum des Erdbebens entfernt. Eine 500.000 Menschen lebt dort. Und nach Angaben des lokalen Bürgermeisters sind allein in Pereira mindestens 40 Menschen ums Leben gekommen. Viele Tote werden auch vermeldet rund um die Großstadt Cali im Süden Kolumbiens. In Teilen der betroffenen Gebiete ist auch die Internet- und Stromversorgung zusammengebrochen.
2: Bahnmitarbeiter im Nahverkehr werden immer öfter angegriffen. Laut DB Regio ist die Zahl in der ersten Jahreshälfte um 14% im Vergleich zum Vorjahreszeitraum gestiegen. Aus der NDR Nachrichtenredaktion Jonas Valentin Weber.
4: Demnach zählte die Bahntochter in den ersten 6 Monaten des laufenden Jahres insgesamt fast 990 Übergriffe. Bei 22 Attacken ging es um schwere Körperverletzung, in einem Fall sogar mit Todesfolge. Im Februar war ein Zugbegleiter in Rheinland-Pfalz mit Faustschlägen so schwer attackiert worden, dass er starb. Außerdem wurden mehr als 780 Mitarbeiter Opfer einfacher Körperverletzung. Sie wurden also etwa geschubst oder bespuckt. Um ihre Mitarbeiter stärker zu schützen, setzt die Bahn bereits mehr Personal in den Zügen ein. Außerdem kommen verstärkt Bodycams zum Einsatz, also Kameras, die am Körper getragen werden.
2: Passagiere der Lufthansa müssen vorerst keine weiteren Streiks der Piloten fürchten. Wie die Gewerkschaft Vereinigung Cockpit mitteilte, hat sie sich mit dem Unternehmen auf ein Schlichtungsverfahren geeinigt. Dabei geht es um offene Tariffragen bei den Gesellschaften Lufthansa, Lufthansa Cargo und Eurowings. Die Gewerkschaft hat die Lufthansa-Piloten im laufenden Jahr schon an 7 Tagen zum Streik aufgerufen. Hunderte Flüge fielen aus. Das Unternehmen bezifferte die Kosten auf etwa 150 Millionen Euro. Bei der Leichtathletik-Europameisterschaft im britischen Birmingham hat das deutsche Team am Abend die ersten Medaillen gewonnen. Im Finale über 5000 Meter holte Florian Brem Silber. Kugelstoß-Olympiasiegerin Yemisi Mabri gewann zuvor Bronze. Die deutsche Topsprinterin Gina Lückenkämper hat das Finale über 100 Meter deutlich verpasst. Die 29-Jährige landete im Halbfinale nur auf Platz 5. Das waren die Nachrichten. Und das Wetter in Deutschland. Nachts meist trocken, noch letzte Schauer, Tiefstwerte 19 bis 7 Grad. Morgen oft heiter, im Norden zeitweise dichtere Wolken, im Süden einzelne Schauer oder Gewitter. Höchstwerte 18 Grad in Nordfriesland bis 34 Grad am Oberrhein. Am Mittwoch freundlich an den Alpen ein paar Gewitter, 19 bis 36 Grad. Am Donnerstag viel Sonne bei 24 bis 37 Grad. 3.03 Uhr.
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5: Es war die Zeit der Jazz-Rides. Rund um Londons Leicester Square, da tobten die im Sommer 1948. Auf der einen Seite die Traditionalisten, Fans von Humphrey Lyttelton oder Ken Collier. Auf der anderen Seite die Modernisten mit ihren neuen Bebop-Idolen. Am Ende behielten Lyttletons Fans meist die Oberhand, vor allem deshalb, weil sie bereit waren, den Bebop-Schnöseln gern auch nachdrücklich vom Platz zu helfen. Denn diese Leute nahmen den Jazz persönlich und nichts lag ihnen dabei ferner als jene intellektuelle Verrücktheit des Bebop. Tausende junger Briten fanden in den Nachkriegsjahren im Trad-Jazz eine Heimat, viele auch ein Auskommen. Bass, Banjo und Bier, so hieß die Erfolgsformel, und die Saints, die marschierten noch in entlegensten Landgemeinden in Pubs und Dancehalls rein. Ken Collier oder Humphrey Lyttelton, die spielten bei Streikposten und auf Ostermärschen, wo diese Musik als Ausdruck des Widerstands galt. Sie hören Saints and Strikers, als der Jazz die britische Arbeiterklasse mitriss. Ich bin Ralf Dorschen.

Going Home, das sind Ken Collier und seine Jazzmen. Und zu diesen Jazzmen, da gehörten bei dieser Session 1953 auch Chris Barber und Monty Sunshine. Wer Ende der 1940er in Großbritannien Jazz hörte, der musste sich entscheiden, Trad Jazz oder die ganz neuen Töne der US-Bebopper von Charlie Parker und Dizzy Gillespie. Wobei an sich war die Sache bereits entschieden. There will be no Bob and no progressive music. Kein Bob und nichts Progressives. Das war 1950 nämlich die Ansage von John Foreham und der war zu jener Zeit für den Jazz bei der BBC verantwortlich. Foreman, der ließ keine Zweifel, Zitat, wir spielen nur noch Musik mit richtigen Beat. Modernisten werden bei uns nicht mehr vorkommen. Jazz ist ja an sich erstmal eine zutiefst amerikanische Angelegenheit, ein Phänomen, mit dem die zutiefst britische BBC schon sehr früh fremdelte. Gegen das, was der Oberalbione Rudyard Kipling das importierte Heidentum von diesem ganzen amerikanischen Zeugs nannte, hat die BBC gern auf die Verteidigung britischer Werte gesetzt. Als die Nazis Jazz verboten hatten, da merkte Lord Reith, der erste Direktor der BBC, bedauernd an, die Briten seien im Umgang mit diesem schmutzigen Produkt der Moderne leider weit hinterher. Und Jack Payne, Leiter der ersten BBC-eigenen Tanzband, der befand 1932, niemand will ernsthaft Jazz hören. Erst das Revival des New Orleans Jazz änderte dann Ende der 40er, Anfang der 50er einfach alles. Und um diese Zeit geht's heute vor allem. Plötzlich war der Jazz britisch geworden und er war ein Massenphänomen. Und genau das weckte das Interesse der BBC, die den Trend dann über die Radiowellen noch weiter verstärkte und ihn in jeden Haushalt brachte. Hier ist Ackerbilk, Mr. Ackerbilk, der britischste aller britischen Jazzer und sein Blaze Away.

Der Titel dieses Songs, der hinterlässt bei mir Fragen. You've got the right key, but the wrong keyhole. Der richtige Schlüssel, aber das falsche Schlüsselloch. Aber gut, das war jedenfalls der Sänger George Melly mit Mick Mulligans Jazzband. Als der Musikwissenschaftler George McKay vor gut 20 Jahren für die Studie American Pleasures, Anti-American Protest, 1950s Traditional Jazz in Britain ZeitzeugInnen befragte, da war George Melly dabei, weshalb wir seinen Namen heute auch ein paar Mal hören. In Großbritannien hatte der Jazz schon früh seinen Weg in die Dancehalls und die Pubs gefunden, wo eben auch ArbeiterInnen zusammenkamen, redeten, tanzten und sich organisierten. Doch da lag zusätzlich auch noch ein Bann auf der Insel. 1933 ging der los und er dauerte bis in die 50er. Weil sich britische und US-amerikanische Musikergewerkschaften nicht einigen konnten, spielten US-Jazzstars praktisch keine Konzerte in Großbritannien. Das Königreich war abgeschnitten von den Trends des US-Jazz. Und so konnte der New Orleans-Sound gedeihen, er konnte nostalgisch überhöht werden und dann ein reichlich verspäteter Trend. Der marxistische Historiker und Jazzkenner Eric Hobsbawm, der schrieb, dieses Revival war über die Musik hinaus ein Phänomen. Es gab Amateuren in großer Zahl die Chance, Muskrat Ramble zu spielen. New Orleans wurde zum Mythos und zum Symbol, antikommerziell, antirassistisch, proletarisch volkstümlich, radikal oder einfach nur nicht respektabel und nicht, was die Eltern hören, so Eric Hobsbawm. Und der britische Poet und Hobbyjazzer Jeff Nuttall, der betont, wir waren damals gegen das Königshaus, wir waren gegen das Militär, gegen all den Pomp und wir sahen diese US-Kultur als demokratisch an, frei von Snobismus, als einen Gegenentwurf zum britischen Klassensystem. In seiner Splendid Isolation wurde der britische Jazz so zu einem Massenphänomen, vornehmlich der Working Class. Was natürlich auch damit zusammenhing, dass diese Musik es ihren Fans ja so leicht macht. Der Trad Jazz lässt sich mit wenigen Voraussetzungen spielen und das auf Instrumenten, die aus dem Alltag kommen oder aus dem Werkzeugschuppen, die oft ebenso improvisiert schienen wie die Musik. Banjo, Waschbrett, Mundharmonika. Chris Barber, der sagte mir mal, da der Traditional Jazz technisch simpler ist, lud er mehr Amateure ein, ihn zu spielen. Mit Bebop ging das nicht, da musstest du ein ziemlich kompetenter Musiker sein. Was dann aber nicht heißt, dass es automatisch gut wird. Vieles am Bebop war völlig inhaltsleer, nicht jazzy, nicht interessant, so Chris Barber. Dann also doch lieber Trad Jazz. Vielen jungen Briten erschien der als demokratische Musik. Gut zum Mitspielen, gut zum Tanzen, auch gut auf der Straße und bei Demos.

Kenny Ball und sein I Love You, Samantha. Sucht man so etwas wie das Epizentrum dieser Bewegung, dann ist das der Red Barn, ein Pub in Barnshurst im Südosten Londons. Steht heute noch und sieht aus wie das Muster eines britischen Landpubs. Damals, da war hier so etwas wie die Wiege des britischen Trad Jazz. Das hatte viel mit dem Pianisten George Webb zu tun, der hier seit den frühen 50ern mit seinen Dixielanders Hof hielt und der dazu Leute wie Humphrey Lyttleton einlud. Am anderen Ende Londons, da floss der Crane River, nicht weit von Heathrow, durch Industriegebiete. Und hier war Ken Collier zu Hause. Und neben Webb hat niemand dem Jazz jener Jahre auf der Insel einen solchen Stempel aufgedrückt wie Ken Collier. Als Jugendlicher, da hatte er sich selbst Mundharmonika beigebracht, als Matrose lernte er Trompete, gründete 1949 die Crane River Jazz Band, bei der sich dann alles drehte, auch nur alles drehen durfte, um eine weit entfernte Stadt der Träume, um New Orleans. Collier war ein sturer Kopf und ein strenger Dogmatiker, selbst Louis Armstrong war ihm schon zu modern. Das hier ist die Crane River Jazz Band 1951, I'm Traveling, und anschließend George Webb, also der Mann aus dem Red Barn mit seinen Dixielanders.

South, das ist George Webb mit seinen Dixielanders. Auf dem Land und im Pub. Der britische Jazz jener Jahre, der war Provinz und er sollte es auch sein. Eckerbirg, also Mr. Eckerbirg, der wollte gar nicht erst urban wirken. Er betonte seine Provinzialität mit Hosenträgern, Bowlerhut und einem markanten Akzent. Für George Malley war Eckerbirgs Haltung, Zitat, mit seinem Mix aus Arbeiterklasse-Tradition und ländlicher Rustikalität eine Art chauvinistische Revolte. Aber war das jetzt wirklich eine Klassenfrage? Nun ja, wie klassenübergreifend das Ganze in der Wahrnehmung mancher war, das zeigte sich bereits im Juli 1951. Denn da besuchte die damalige Prinzessin Elizabeth ein Trad-Jazz-Konzert in der gerade frisch eröffneten Royal Festival Hall. Jazz, das war die Botschaft ans Volk, hatte königliche Patronage, wenn er nur ohne all diese schrecklichen modernen Flausen aus Übersee daherkommt. Mit einem Lächeln übergingen beide Seiten dabei den Moment, als die künftige Königin mit zwei Funktionären der kommunistischen Partei ins Plaudern kam. Die beiden, sie gehörten zur Entourage der Bands. Wie das kommen konnte, das hat Eric Hobsbawm erklärt. Zitat, das war eine Musik der Amateure, die sich über 10 Jahre lang jeder Professionalisierung entgegenstellten. Und die hatten starke Verbindungen zur politischen Linken. All die Mai-Demos, all die Ostermärsche, all diese Ausdrucksformen des Protestes gegen den sozialen Status quo, die liefen nicht ohne New Orleans Jazz. Denn schon früh hatten FunktionärInnen der britischen kommunistischen Partei den Wert des Trad-Jazz erkannt. Man sah da eine People's Music, eine Volksmusik. George Mackay, der beschreibt die Sicht der PolitaktivistInnen auf den Trad-Jazz in seinem Buch Circular Breathing, The Cultural Politics of Jazz in Britain, als, Zitat, Leftist Marching Music of the Streets, als eine linke Marschmusik für die Straßen. Wer sich heute noch im Königreich an die Antikriegsdemos auf dem Trafalgar Square und an die ersten Ostermärsche zum Atomwaffenstützpunkt Aldermaston erinnert, der erinnert sich auch, dass dort überall Trad-Jazz zu hören war. Mit die ersten Trad-Jazz-Konzerte, die wurden organisiert von der kommunistischen Parteijugend, für die das Ganze aber mehr war als nur ein Vehikel. Der linke Dichter und Hobbyjazzer John Minion, der beschreibt das so. Wir wollen doch überleben, wir wollen doch die Welt retten. Also lasst uns Spaß haben, lasst uns Musik machen und tanzen. Und die Leute, die sahen das und sie dachten, die protestieren nicht nur, die haben auch noch Spaß dabei. Ken Collier, der ließ es sich dann auch nicht nehmen, Jahr für Jahr zu den sozialistischen Weltfestspielen der Jugend nach Warschau oder nach Moskau zu reisen und dort als Botschafter britischer Kultur aufzutreten. Und das lief in beide Richtungen. Gerade weil Ken Collier oder George Webb auf den Ostermärschen spielten, gerade weil sie am 1. Mai mit den Gewerkschaften rausgingen, gerade weil sie auf den Weltjugendfestspielen waren, konnten sie sich in der britischen Arbeiterklasse so richtig verankern.

Schwarze Hose, weißes Hemd, Schlips und die Mützen, die hatte man sich bei Londons Busfahrergewerkschaft geborgt. 1955 gründete Ken Collier auch noch die Omega Brass Band, die wir da gerade mit dem Tiger Rag gehört haben. In New Orleans hatte Collier Marching Bands erlebt und er erkannte in diesem Format eine ganz wunderbare Chance, politische Märsche zu begleiten. Konzerte der Crane River Jazz Band, die waren ja nicht wirklich mobil. Da saß man dann meistens auf Kisten auf der Ladefläche eines Lasters. Aber die Omegas, die gingen jetzt zu Fuß vorn weg im Kampf gegen Atomwaffen und für Streiks, und zwar in Uniform. Dabei ist es ein anhaltender Streitpunkt, ob Collier selbst überhaupt so richtig links tickte. George Malley, der sagt, ich dachte mir immer, dass Ken Collier eben doch politisch war. Warum solltest du auf all diese Demos gehen, wenn du nicht zumindest halbwegs deren Inhalte unterstützt? Und Colliers Drummer Colin Bowden, der meinte im Rückblick, ich persönlich denke, Collier war wirklich Sozialist. Aber erstmal ging es uns darum, Riesenauftritte zu haben. Diese Märsche, die boten uns eine Plattform. Wir waren keine Sozialisten, die mit Musik etwas ausdrücken wollten. Wir waren Musiker, die eben auch auf politischen Veranstaltungen spielten. Man begriff diese Demonstration also als perfektes Podium für die eigene Musik. Man sympathisierte, aber man war halt auch dabei, weil die anderen dabei waren. Sehen und gesehen werden. So ganz frei von Marketingüberlegungen war das dann eben doch nicht. Und den OrganisatorInnen war das auch völlig recht. Solche Demos, da hat sich ja bis heute wenig geändert, die gehen ja oft stundenlang. Colliers Freund und Mitmusiker Chris McDonald, der erinnert sich, Zitat, der Puls in unserer Musik, der half gegen die Langeweile vieler Marschierender. Allein dafür wurden wir schon bejubelt. Tja, und die Frauen, die hatten wir heute noch gar nicht. Hier ist jetzt eine. Ottilie Patterson, Sängerin aus Nordirland, Blues-Spezialistin und oft an der Seite von Chris Barber. So wie hier Dr. Jazz von 1964.

Humphrey Lyttelton ist das und sein früher Riesenhit, der Bad Penny Blues von 1956. Der Trompeter ist ganz sicher einer der prägenden Köpfe des britischen Nachkriegsjazz und er ist ebenso sicher kein Vertreter der Arbeiterklasse. Geboren wurde Lyttelton in Windsor. Sein Vater lehrte die britische Nachwuchselite in Eton und Lyttelton hinterfragte schon früh ein paar der Dogmen des Trad Jazz. Er fremdelte mit den Ritualen, hatte das Banjo aus seiner Band entsorgt, spielte sogar mit Saxophonisten, was für einen Puristen wie Ken Collier immer ein Sakrileg blieb. Aber Lyttelton war auch weiterhin ein gern gesehener Gast überall dort, wo auf dem Land Trad-Events stiegen. Er war sich nie zu fein für eine Session im Pub irgendwo, im Nirgendwo. Lyttelton spielte gern auf allen Hochzeiten. Während Leute wie George Webb, jener Urvater des britischen Trad-Jazz aus dem Red Barn Pub, fast ausschließlich dieser örtlichen, dieser lokalen Szene verbunden blieben. Es ist eine Szene, die bis heute floriert und da spielen dann auf Jazz, Jamborees, strikt lokale Größen wie die Clyde Valley Stompers aus Glasgow oder die Saints Jazz Band aus Manchester. Eine dieser lokalen Bands, die hören wir jetzt. Bisschen gewöhnungsbedürftiges Wortspiel im Namen, aber die kommen halt aus Liverpool, die Merseyside Jazz Band und ihr Chicago Bus.

Der Song, der muss, ohne ihn geht's einfach nicht. When the Saints Go Marching In, Chris Barber und Sister Rosetta. Die Riots der späten 40er, die kennen wir ja jetzt schon. Der letzte dieser Kämpfe, der war dann aber auch der spektakulärste. Nun, ausgerechnet ein Mann des Hochadels, Edward Lord Montague, der hatte auf seinem jahrhundertealten Landsitz Bewley 1956 ein Jazzfestival gestartet. Und 1960, da hatte Montague einfach mal beide Lager eingeladen, und zwar ganz bewusst als Zeichen. Montague fand die scharfe Trennung der verschiedenen Lager absurd, wollte auch die Trad-Jazzer und ihre Fans aus der Arbeiterklasse auf seinem Anwesen sehen. Was sich im Rückblick nicht bewährt hat. Mehr Bebop schrien die einen, We Want Acca die anderen und nicht mehr ganz nüchtern waren sie alle. Dann flogen die Fäuste und das Mobiliar und als der Ultratraditionalist Mr. Ackerbilk den Rufen nachkam, da wurde er auf der Bühne angegriffen und das Banjo, ausgerechnet das allen Modernisten verhasste Banjo, das ging zu Bruch und das alles vor laufenden BBC-Kameras. Der Rest, das war dann ein Großeinsatz der Polizei und waren 20 anrollende Krankenwagen. Einmal hat Montague seiner Idee danach noch eine Chance gegeben. 1961 lief das Festival unter Polizeischutz und mit US-Stars wie Anita O'Day. Dann war das Ganze Geschichte. Was viel mit Chris Barber zu tun hatte. Jeff Nuttall, der erinnert sich, Chris Barbers kommerzieller Erfolg in den späten 50ern war so etwas wie der Anfang vom Ende dieser Bewegung. Plötzlich wollten Tausende von Menschen richtige Konzerte hören, auf Kosten des musikalischen Reinheitsgebots der frühen Jahre, aber auch der spontanen Sessions in Pubs und auf den Ostermärschen. Dazu kam, Chris Barber war ein glänzender Musiker, versiert in vielen Spielarten von Jazz und Blues und damit zugleich der Abgesang auf eine Bewegung, die ja ihre Kraft gerade auch aus der Tatsache bezog, dass niemand besonders gut spielen konnte. Also, dass alles eigentlich ganz demokratisch ist. Nach der Battle of Bewley und nach Chris Barbers Hits, da machten all die strengen Abgrenzungen eines Ken Collier, machte auch der Klassengedanke nicht mehr allzu viel Sinn. Nun kam die Zeit der Sit-ins, der Free Concerts und des Free Jazz und einer ganz neuen Bewegung. Und die grenzte sich dann auch nicht mehr vom tagesaktuellen Jazz aus den USA ab. Charles Mingus, der war ja eben auch politisch, aber er sprach völlig andere Gruppen an als Monty Sunshine und Mr. Ackerbilk. Gut 10 Jahre lang hatte sich im Königreich alles um diesen Trad-Sound gedreht. Jetzt stiegen die Puristen aus, gingen ihren erlernten Berufen nach, betrieben Jazz mehr als Hobby nach Feierabend. Während die Stars der Bewegung noch bis ins hohe Alter über Europas Hot-Jazz-Festivals gezogen sind. Und als Ken Collier 1973 mit Monty Sunshine und mit seiner legendären Crane River Jazz Band nach Hamburg zum NDR kam, da waren die Messen des Traditional Jazz längst gesungen. Hier ist aus dem Konzert der Canal Street Blues und das war Saints and Strikers, als der Jazz die britische Arbeiterklasse mitriss. Tschüss und danke fürs Zuhören, ich bin Ralf Dorschel.

0: 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Um 24 Uhr mit Karin Schumacher. Immer mehr Bundesländer setzen das Fahrverbot für Lkw an Sonn- und Feiertagen aus. Zuletzt haben Bayern, Baden-Württemberg und Mecklenburg-Vorpommern entsprechende Regelungen angekündigt. Grund ist der niedrige Pegelstand vieler Flüsse, die für den Warentransport wichtig sind. Am Sonntag hatten bereits 4 Bundesländer Lkw auf die Straßen gelassen. Der Logistikverband BGL warnt jedoch vor zu hohen Erwartungen. Zwar gäbe es so mehr Flexibilität, aber keine zusätzlichen Transportkapazitäten. Dafür fehlten mehr als 100.000 Lkw-Fahrer. Vereine müssen künftig doch keine höheren Steuern zahlen. Finanzminister Klingbeil nimmt entsprechende Pläne zurück. Laut einem Entwurf für die Steuerreform sollte der Freibetrag für steuerpflichtige Vereine deutlich gesenkt werden. Gemeinnützige Organisationen wären davon nicht betroffen gewesen. Dennoch gab es heftige Kritik. Klingbeil betonte, ihm sei es nie um kleine Vereine gegangen, sondern um Wirtschaftsvereine und Verbände. Nach dem schweren Erdbeben in Kolumbien ist die Zahl der Todesopfer weiter gestiegen. Mindestens 111 Menschen sind nach offiziellen Angaben ums Leben gekommen. Zahlreiche Gebäude stürzten ein. Unter den Trümmern werden weitere Menschen vermutet. Besonders betroffen war die Stadt Pereira in der Café-Region im Westen Kolumbiens. Präsident Abelardo de la Espriella rief den Katastrophenfall aus. Mehrere Nachbarländer haben ihre Unterstützung angeboten. Lufthansa-Passagiere müssen vorerst keine weiteren Pilotenstreiks fürchten. Das Unternehmen und die Gewerkschaft Vereinigung Cockpit haben sich auf ein Schlichtungsverfahren geeinigt. Es geht primär um Fragen der Altersversorgung und des Gehalts, aber auch ein Richtungsstreit zwischen Konzern und Gewerkschaft hat die Tarifverhandlungen beeinflusst. Cockpit hatte im laufenden Jahr an 7 Tagen zum Streik aufgerufen, auch während der Feiern zum 100. Geburtstag der Lufthansa. Bei der Leichtathletik-Europameisterschaft hat es die ersten Medaillen für das deutsche Team gegeben. Läufer Florian Bremm holte Silber über 5000 Meter. Im Schlussspurt musste er sich nur Titelverteidiger Jakob Ingebrigtsen aus Norwegen geschlagen geben. Zuvor hatte Kugelstoßerin Yemisi Mabry Bronze gewonnen. Und bei der Schwimm-Europameisterschaft ist die Freistilstaffel der Männer über 4x200 Meter Dritter geworden. Das Wetter in Deutschland: in der Nacht in Alpennähe noch einzelne Schauer oder Gewitter, sonst meist trocken. Tiefstwerte 20 Grad am Inn bis 8 Grad im Emsland. Morgen im Norden und Nordosten teils bewölkt bei 18 bis 24 Grad, sonst sonnig bei maximal 34 Grad. 0:03.
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2: Dazu begrüßt Sie Tobias Führenbach. Ganz herzlich willkommen. Schön, dass Sie eingeschaltet haben. Wir starten heute mit Musik von Nikolai Rimsky-Korsakow. Und zwar lautet dieses Werk hier das große russische Osterfest. Das ist eine Ouvertüre über Themen der russischen Liturgie für großes Orchester gesetzt. Das ist hier in diesem Fall das Rundfunk-Sinfonieorchester Berlin. Am Pult Michail Jurowski.

Das große russische Osterfest, eine mächtige Ouvertüre über Themen der russischen Liturgie. Für großes Orchester, das Ganze komponiert von Nikolai Rimsky-Korsakow. Michail Jurowski dirigierte hier das Rundfunk-Sinfonieorchester Berlin. Im ARD-Nachkonzert, bei uns jetzt Kammermusik von Wolfgang Amadeus Mozart. Und zwar sein Quartett für Violine, Viola, Violoncello und Klavier, also das Klavierquartett G-Moll, Köchelverzeichnis 478. Mit dem Berlin-Piano-Quartett, das sind hier Christoph Horak Violine, Misha Afkam Viola, Bruno Delepelaire Violoncello und am Klavier Kim Parbier.

Christoph Horak, Violine, Misha Afkam, Viola, Bruno Delepelleur, Violoncello und Kim Barbier, Klavier, das Berlin Piano Quartett mit dem Klavierquartett G-Moll, Köchelverzeichnis 478 von Wolfgang Amadeus Mozart. Hier im ARD-Nachtkonzert geht es jetzt in diese Nacht auf Dienstag mit der Tedeum-Vertonung von Marc-Antoine Charpentier. Das Ganze für Soli, Chor und Orchester in D-Dur. Miriam Mayer, Sopran. Birte Kulawik, Sopran. Ruth Sandhoff, Alt. Markus Ullmann, Tenor. Und Sebastian Noack, Bass. Der Dresdner Kammerchor und die Kammerakademie Potsdam unter der Leitung von Hans-Christoph Rademann.

Te Deum von Marc-Antoine Charpentier. Wir hörten Miriam Meyer Sopran, Birte Kulawik Sopran, Ruth Sandhoff Alt, Markus Uhlmann Tenor, Sebastian Noack Bass. Zudem zu hören der Dresdner Kammerchor und die Kammerakademie Potsdam unter der Leitung von Hans-Christoph Rademann. 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Wir kommen jetzt zu einem Komponisten, über den man sehr wenig weiß, Julius Räubke. Er wurde nur 24 Jahre alt, aber in seinem kurzen Leben, da schuf der Organist und Komponist ein Werk, das zu den wichtigsten Orgelstücken des 19. Jahrhunderts zählt. Und zwar der Psalm 94, ein Schlüsselwerk der deutschen Orgelromantik. Hier zu hören mit Arvid Gast 2005 in der Marienkirche in Küritz.

Avid Gast an der Orgel zu erleben. Das war der Psalm 94, die Vertonung in C-Moll von Julius Räubke. Als nächstes hier im ARD-Nachtkonzert ganz bekannte, berühmte Musik von Igor Strawinsky, nämlich Der Feuervogel, die Orchester-Suite mit dem Rundfunk-Sinfonieorchester Berlin, dirigiert von Karel Marc Chichon.

2012 in der Berliner Philharmonie, der Feuervogel, die Orchestersuite von Igor Strawinsky mit dem Rundfunk-Sinfonieorchester Berlin, am Pult Karel Marc Chichon. Soweit diese Stunde hier im ARD-Nachkonzert. Bis zu den 2 Uhr Nachrichten noch ein paar Takte des rumänischen Geigers und Komponisten Grigoraș Dinicu.

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1: Um 2 Uhr mit Olaf Knapp. Der Westen Kolumbiens ist von einem schweren Erdbeben erschüttert worden. Mehr als 110 Menschen kamen nach aktuellen Angaben der Behörden ums Leben. Die Zahl der Opfer könnte aber noch steigen. Aus der Nachrichtenredaktion Christoph Johansen.
2: Das Beben der Stärke 7,4 ereignete sich am frühen Morgen Ortszeit um kurz nach 7:30. Menschen liefen in Panik aus ihren Häusern, um sich in Sicherheit zu bringen. Bilder von vor Ort zeigen eingeschränkte